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1: Im Studio Michael Miem. Auf Mallorca haben tausende Menschen erneut gegen die Folgen des Massentourismus protestiert. In der Inselhauptstadt Palma zogen die Demonstranten vom Zentrum bis zur Kathedrale. Dort wurde dann ein gemeinsames Manifest verlesen. Die Proteste richten sich unter anderem gegen die Belastung für die Bevölkerung durch den starken Tourismus. In Spanien und Frankreich kämpfen Feuerwehrleute weiterhin gegen außer Kontrolle geratene Waldbrände. Zehntausende Menschen mussten bereits ihre Häuser verlassen, während wichtige Verkehrsverbindungen wie Autobahnen, Flughäfen und Bahnstrecken gesperrt sind. Weltreporter Thorsten Krämer aus Bordeaux.
2: Das Ganze frisst sich weiter vor in Richtung Bordeaux. Es sind mittlerweile über 240.000 Menschen evakuiert worden. Mittlerweile hat das Ganze eine Größe erreicht vom gesamten Bundesland Bremen mal als Vergleich. Neben den 1.500 Feuerwehrleuten und ungefähr 1.200 Menschen vom Militär. Es sind etliche Bauern unterwegs, private Löschdienste, aber auch internationale Hilfe ist hier vor Ort. Das Feuer ist nach wie vor nicht unter Kontrolle. Teilweise werden Plünderer natürlich auch ertappt. In einem Ort wurde ein Plünderer mit 40 hochwertigen Rotweinflaschen geschnappt. Aber zum Glück werden diese Menschen dann auch hier vor Ort erwischt.
1: Venedig nimmt mit der Gebühr für Tagesbesucher 2026 so viel Geld ein wie nie zuvor. Die Regelung soll voraussichtlich auch im kommenden Jahr fortgesetzt werden. Der neue Bürgermeister bringt sogar eine Erhöhung auf bis zu 50 Euro ins Gespräch. Gleichzeitig will die deutsche Bundesregierung die Mittel für die Tourismusförderung im kommenden Jahr um fast 500.000 Euro kürzen. Die Grünen kritisieren die Pläne und fordern Änderungen im weiteren Haushaltsverfahren. Seit der Corona-Pandemie ist die Stimmung in Deutschland nach Einschätzung eines Zukunftsforschers deutlich pessimistischer geworden. Viele Menschen wüssten angesichts der anhaltenden Krisen zunehmend nicht mehr, worauf sie sich noch freuen könnten. Der 85-jährige Forscher untersucht die Stimmung in Deutschland seit Jahrzehnten anhand repräsentativer Umfragen. Soweit die Meldungen aus der Nachrichtenredaktion.
3: Das Wetter. Heute wechseln sich Sonnenschein und wolkige Abschnitte ab. Es soll bis 24 Grad warm werden.
4: Der Verkehrsdienst.
3: Gesperrt ist wegen der Sanierung die B115 Eichwege bis zur Landesgrenze Sachsen. Die Umleitung erfolgt großräumig ab der Kreuzung Tschernitz über Halbendorf und Weißwasser.
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3: 03571 425 426, so wieder die Nummer des Lausitzwelle-Verkehrsdienstes.
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Jo, und damit haben wir 6:07. Einen super Dienstagmorgen wünscht Bernd Vogava. 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

10 nach 6, wie sieht's programmmäßig aus? Das geht wieder quer in den Beiträgen durchs Lausitzweller Radioland. Wir berichten aus Spremberg, wir gucken nach Hoyerswerda, nach Kamenz und in den Oberspreewald-Lausitz-Kreis. Dann um kurz nach 8:30. Es gibt wieder einen Titel von unserer CD der Woche von Bonnie Tyler. Noch einmal das Best-of-Album. Das beinhaltet ja eine Menge von tollen Titeln, die so nicht jeden Tag gespielt werden. Deswegen greife ich das nur auf. Natürlich aus dem traurigen Anlass, dass sie ja vor einigen Tagen gestorben ist, die gute Bonnie. Und wir werden uns natürlich auch heute sagen lassen, wie die Sterne stehen. In bewährter Weise wird das um kurz nach 8 sein. Nach den nächsten beiden Titeln gibt's dann mehr zum Wetter.

Und damit haben wir es 6:45. Wie sieht's also wettermäßig aus? Heute gibt's einen Wechsel von Sonne und Wolken. Es soll bis 24 Grad warm werden. Nachts leicht bewölkt, bei Tiefstwerten um 12 Grad, wird also nochmal richtig kühl. Zeit, um richtig durchzulüften, denn dann wird's heiß. Morgen ebenfalls wechselnd bewölkt bei schon 31 Grad. Der Donnerstag wird dann ein richtig heißer Tag mit bis zu 35 Grad in der Spitze. Und Sonne pur. Am Freitag bei wieder 30 Grad gesellen sich zur Sonne dann auch einige Wolken. Gucken wir gleich aufs Biowetter. Heute treten bei empfindlichen Menschen die witterungsbedingten Probleme in den Hintergrund. Nach frischer Nacht fühlt man sich oftmals ausgeruht und fit für den Tag. Nur bei Personen mit niedrigem Blutdruck sind später leichte Probleme nicht ausgeschlossen, ist der Biowetterkarte zu entnehmen. Gucken wir an die Teiche, die bleiben schön warm. Also da kann man durchaus einen Sprung wagen in den nächsten heißen Tagen. Der Senftenberger See zum Beispiel hat 22 Grad derzeit Wassertemperatur. Ist ja, ich hatte es gestern schon angedeutet, der viertgrößte übrigens in Brandenburg, nur der viertgrößte in Brandenburg mit 13 Quadratkilometern Größe, also ähnlich groß wie der Berwalder See.

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1: Am Dienstag mit Janine Bauer. Einen schönen guten Morgen. Mit der 34. Aufführung von Spuk von draußen oder Karaseks Schatz ist am vergangenen Wochenende der 30. Bautzner Theatersommer zu Ende gegangen. Insgesamt verfolgten über 34.000 Besucherinnen und Besucher die Aufführungen. Auch die Bilanz der gesamten Spielzeit 25/26 fällt positiv aus. Trotz eines Wasserschadens auf der Hauptbühne zählte das Deutsch-Sorbische Volkstheater bei 812 Veranstaltungen insgesamt 121.000 Gäste. Nach der Sommerpause beginnt am 31. August die neue Spielzeit. Für den anstehenden Bautzner Theatersommer ist das Musical Das Dschungelbuch geplant. Das Brandenburger Landesumweltamt hat in Zusammenarbeit mit dem Landesanglerverband eine erste Maßnahme zur Abfederung des Wassermangels in der Schwarzen Elster realisiert. Im Bereich Plesser wurde eine Art Rampe aus rund 200 Tonnen Wasserbaustein errichtet. Ziel ist es dabei, vor allem den Wasserstand im Bereich der Einmündung des Hammergrabens moderat anzuheben und damit wiederum die Lebensbedingungen für den Fischbestand und die Wasserstände im angrenzenden Auenwald zu verbessern. Durch das Bauwerk soll der Wasserstand oberhalb der Schwelle um bis zu 30 cm steigen. Laut Landesumweltamt bewege sich dies im Rahmen des Möglichen. Der Hochwasserschutz werde dadurch nicht beeinträchtigt. Die Schriftstellerin Heike Geißler erhält den Sächsischen Literaturpreis 2026. Das entschied eine vom Sächsischen Literaturrat eingesetzte Jury. Ausgezeichnet wird die Autorin für ihr über 20-jähriges literarisches Schaffen. Besonders würdigte die Jury ihre gesellschaftskritischen Texte, in denen sie sich mit Themen wie Arbeit, sozialen Strukturen und den Herausforderungen der Gegenwart auseinandersetzt. Zu den bekanntesten Werken von Heike Geißler gehören unter anderem Rosa, Saisonarbeit, Die Woche und ihr aktueller Roman Michaela Kohlhaas. Der mit 10.000 Euro dotierte Preis wird der Autorin am 15. Oktober in der Leipziger Stadtbibliothek offiziell verliehen. 1,5 Millionen Euro für Projekte in der Region. Kommunen in der Oberlausitzer Heide- und Teichlandschaft können sich ab sofort um Fördergelder in Höhe von rund 1,5 Millionen Euro bewerben. Der neue LIDA-Projektaufruf unterstützt Vorhaben, die das Leben vor Ort verbessern, den Tourismus stärken oder Natur und Umwelt fördern. Die Mittel stammen aus der aktuellen EU-Förderperiode und sollen die Entwicklung der Region voranbringen. Antragsberechtigt sind ausschließlich Städte und Gemeinden. Bewerbungen für den 9. Projektaufruf sind bis zum 30. September möglich.
0: Das Wetter.
2: Heute Sonne und Wolken im Wechsel. 24 Grad soll es maximal warm werden.
0: Der Verkehrsdienst.
2: Wegen der Neuerung ist die B96 in Lauterdorf gesperrt. Die Umleitung läuft über Hoyerswerda, das Brandenburger Tor, die B156 und die B96 Richtung Senftenberg.
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2: 03571 425 426, so die Nummer.
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Eingangs der Sendung heute diese kurze Mitteilung aus der Perle der Lausitz. Die Liebigstraße im Spremberger Ortsteil Wieskow bleibt bis mindestens dem 21. August gesperrt. Dies hat das Rathaus mitgeteilt, die Straße muss repariert werden. Eine entsprechende Umleitung ist ausgeschildert.

SWH sind die drei Kürzel, um die es jetzt geht. Der SWH-Konzern in Hoyerswerda hat das vergangene Geschäftsjahr mit einem Ergebnis von rund 1 Million Euro abgeschlossen. Die Stadtwerke-Gruppe war auch 2025 die tragende Säule im städtischen Wirtschaftskreislauf. Mit den Erträgen aus der Trinkwasser-, Strom-, Gas- und Fernwärmeversorgung sowie der Abwasserentsorgung werden der ÖPNV, die Lausitzhalle, die Breitbandversorgung und das Lausitzbad querfinanziert, ganz ohne städtischen Zuschuss. Einen wesentlichen Beitrag zum positiven Jahresergebnis haben die Versorgungsbetriebe Hoyerswerda gemeinsam mit ihren beiden 100%igen Tochtergesellschaften Lausitzwerk und Coag mit einem Gewinn von fast 6 Millionen Euro geleistet. Wichtigste Investitionsprojekte waren die Erweiterung des Lausitzbades mit 6 Millionen Euro. Die VBA haben über 12 Millionen Euro in die Umsetzung der Energie- und Wärmewende sowie in Maßnahmen für den Trinkwasserverbund Lausitz investiert, erläutert Wolf Thomas Hendrich, der Geschäftsführer der Stadtwerke Hoyerswerda, die ein 100%ig kommunales Unternehmen der Stadt Hoyerswerda sind. Zur Steigerung der wirtschaftlichen Leistungsfähigkeit wurde ein konzernweites Effizienzprogramm SWH 2030 aufgelegt. Ziel ist es, Einnahmen durch neue und erweiterte Geschäftsfelder zu generieren. Ein bedeutender Schritt für die Weiterentwicklung der Unternehmensgruppe sind die Neuvergabe der Trink- und Abwasserkonzessionen sowie des Fernwärmegestattungsvertrages durch die Stadt Hoyerswerda an die VBH, heißt es abschließend.

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1: Im Studio Michael Miem. Auf Mallorca haben tausende Menschen erneut gegen die Folgen des Massentourismus protestiert. In der Inselhauptstadt Palma zogen die Demonstranten vom Zentrum bis zur Kathedrale. Dort wurde dann ein gemeinsames Manifest verlesen. Die Proteste richten sich unter anderem gegen die Belastung für die Bevölkerung durch den starken Tourismus. In Spanien und Frankreich kämpfen Feuerwehrleute weiterhin gegen außer Kontrolle geratene Waldbrände. Zehntausende Menschen mussten bereits ihre Häuser verlassen, während wichtige Verkehrsverbindungen wie Autobahnen, Flughäfen und Bahnstrecken gesperrt sind. Weltreporter Thorsten Krämer aus Bordeaux.
2: Das Ganze frisst sich weiter vor in Richtung Bordeaux. Es sind mittlerweile über 240.000 Menschen evakuiert worden. Mittlerweile hat das Ganze eine Größe erreicht vom gesamten Bundesland Bremen mal als Vergleich. Neben den 1.500 Feuerwehrleuten und ungefähr 1.200 Menschen vom Militär. Es sind etliche Bauern unterwegs, private Löschdienste, aber auch internationale Hilfe ist hier vor Ort. Das Feuer ist nach wie vor nicht unter Kontrolle. Teilweise werden Plünderer natürlich auch ertappt. In einem Ort wurde ein Plünderer mit 40 hochwertigen Rotweinflaschen geschnappt. Aber zum Glück werden diese Menschen dann auch hier vor Ort erwischt.
1: Venedig nimmt mit der Gebühr für Tagesbesucher 2026 so viel Geld ein wie nie zuvor. Die Regelung soll voraussichtlich auch im kommenden Jahr fortgesetzt werden. Der neue Bürgermeister bringt sogar eine Erhöhung auf bis zu 50 Euro ins Gespräch. Gleichzeitig will die deutsche Bundesregierung die Mittel für die Tourismusförderung im kommenden Jahr um fast 500.000 Euro kürzen. Die Grünen kritisieren die Pläne und fordern Änderungen im weiteren Haushaltsverfahren. Seit der Corona-Pandemie ist die Stimmung in Deutschland nach Einschätzung eines Zukunftsforschers deutlich pessimistischer geworden. Viele Menschen wüssten angesichts der anhaltenden Krisen zunehmend nicht mehr, worauf sie sich noch freuen könnten. Der 85-jährige Forscher untersucht die Stimmung in Deutschland seit Jahrzehnten anhand repräsentativer Umfragen. Soweit die Meldungen aus der Nachrichtenredaktion.
0: Das Wetter.
3: Es wird schön heute, es gibt eine Menge Sonne, später auch einige Wolken und es soll bis 24 Grad warm werden.
0: Der Verkehrsdienst.
3: Die B6 ist zwischen Großharthau und Fischbach vollgesperrt. Da werden die Straße modernisiert und ein Radweg gebaut. Umleitungen sind ausgeschildert.
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3: 03571 425 426 ist auch heute die Nummer des Lausitzwelle-Verkehrsdienstes.
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Jo, mit Filmmusik ist der Einstieg gelungen in die zweite Weckerstunde. 7:08 haben wir es gleich. Einen super Dienstagmorgen wünscht Bernd Vogava nochmal.

Folgende V-Tipps habe ich an dieser Stelle. Beim Nachbarschaftshilfeverein in Hoyerswerda beginnt heute um 9 Uhr das Mutti-Baby-Frühstück im Mehrgenerationenhaus Südtreff in der Schweizer Straße. Ist am Nachmittag ab 14 Uhr Kaffeeklatsch im Flieshof am Markt in Hoyerswerda und ebenfalls am Nachmittag ab 14 Uhr Spielenachmittag im Stell-Dich-Ein in Lauter. Im Mehrgenerationenhaus in Bernsdorf hat heute von 10 bis 15 Uhr die soziale Anlaufstelle geöffnet. Im Jugendclubhaus Ossi in Hoyerswerda ist heute Gamezeit. Zur Verfügung stehen die offenen Hausangebote. Um 15.30 Uhr beginnt die gemeinsame Lernzeit. Von da bis 18 Uhr hat auch die Kleidertauschbörse geöffnet. Zum offenen Spieletreff wird heute in die Brigitte Reimann Stadtbibliothek in Hoyerswerda eingeladen. Beginn ist um 15 Uhr. Gespielt wird, was Laune macht. Ein eigenes Spiel kann mitgebracht werden oder eins aus den Regalen der Bibo genommen werden. Fast 700 Spiele sind im Angebot. Der Spieletreff ist für Erwachsene gedacht und kostenlos. Eine Anmeldung ist nicht notwendig. Beginn heute um 15 Uhr.

0: irgendwas.
1: Tolle Nummer von Döf von der deutsch-österreichischen Freundschaft. Eine Minute nach 7:45 ist geworden. Bei uns geht's gleich nach dem nächsten Titel nach Hoyerswerda. Und da geht's um eine Sperrung, die, in gut anderthalb Stunden in Kraft tritt.

Radfahrer in Richtung Hermannstraße werden an der Baustelle vorbeigeleitet. Die Zufahrt zum Einkaufskomplex und dem Parkplatz dort bleibt offen. Um 13 Uhr sollen die Arbeiten beendet sein und der Verkehr wieder normal rollen.

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1: Am Dienstag mit Janine Bauer. Einen schönen guten Morgen. Mit der 34. Aufführung von Spuk von draußen oder Karaseks Schatz ist am vergangenen Wochenende der 30. Bautzner Theatersommer zu Ende gegangen. Insgesamt verfolgten über 34.000 Besucherinnen und Besucher die Aufführungen. Auch die Bilanz der gesamten Spielzeit 25-26 fällt positiv aus. Trotz eines Wasserschadens auf der Hauptbühne zählte das Deutsch-Sorbische Volkstheater bei 812 Veranstaltungen insgesamt 121.000 Gäste. Nach der Sommerpause beginnt am 31. August die neue Spielzeit. Für den anstehenden Bautzner Theatersommer ist das Musical Das Dschungelbuch geplant. Das Brandenburger Landesumweltamt hat in Zusammenarbeit mit dem Landesanglerverband eine erste Maßnahme zur Abfederung des Wassermangels in der Schwarzen Elster realisiert. Im Bereich Plesser wurde eine Art Rampe aus rund 200 Tonnen Wasserbaustein errichtet. Ziel ist es dabei, vor allem den Wasserstand im Bereich der Einmündung des Hammergrabens moderat anzuheben und damit wiederum die Lebensbedingungen für den Fischbestand und die Wasserstände im angrenzenden Auenwald zu verbessern. Durch das Bauwerk soll der Wasserstand oberhalb der Schwelle um bis zu 30 cm steigen. Laut Landesumweltamt bewege sich dies im Rahmen des Möglichen. Der Hochwasserschutz werde dadurch nicht beeinträchtigt. Die Schriftstellerin Heike Geißler erhält den Sächsischen Literaturpreis 2026. Das entschied eine vom Sächsischen Literaturrat eingesetzte Jury. Ausgezeichnet wird die Autorin für ihr über 20-jähriges literarisches Schaffen. Besonders würdigte die Jury ihre gesellschaftskritischen Texte, in denen sie sich mit Themen wie Arbeit, sozialen Strukturen und den Herausforderungen der Gegenwart auseinandersetzt. Zu den bekanntesten Werken von Heike Geißler gehören unter anderem Rosa, Saisonarbeit, Die Woche und ihr aktueller Roman Michaela Kohlhaas. Der mit 10.000 Euro dotierte Preis wird der Autorin am 15. Oktober in der Leipziger Stadtbibliothek offiziell verliehen. 1,5 Millionen Euro für Projekte in der Region. Kommunen in der Oberlausitzer Heide- und Teichlandschaft können sich ab sofort um Fördergelder in Höhe von rund 1,5 Millionen Euro bewerben. Der neue LIDA-Projektaufruf unterstützt Vorhaben, die das Leben vor Ort verbessern, den Tourismus stärken oder Natur und Umwelt fördern. Die Mittel stammen aus der aktuellen EU-Förderperiode und sollen die Entwicklung der Region voranbringen. Antragsberechtigt sind ausschließlich Städte und Gemeinden. Bewerbungen für den 9. Projektaufruf sind bis zum 30. September möglich.
2: Das Wetter.
3: Heute gibt es einen Wechsel aus Sonne. Später sollen dann noch ein paar Wolken dazukommen. Beide wechseln sich ab. Es soll bis 24 Grad warm werden.
0: Der Verkehrsdienst.
3: In Elsterwerda ist die Ortsdurchfahrt gesperrt, weil sie saniert wird. Eine Umleitung ist über Reichenhain ausgeschildert.
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3: Habe ich nichts Aktuelles. 03571 425 426. Das ist die Nummer des Lausitzwelle Verkehrsdienstes.
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Ein Mega-Hit damals von Visage, Your Fade to Grey. Obwohl aus Frankreich nicht so viele Disco-Hits kamen, die kamen mehr so aus dem deutschsprachigen Raum. Natürlich in Englisch, also wenn ich zum Beispiel an die Disco-Queen der 80er denke, an Donna Summer. Ihre Titel wurden in München produziert. Ja, jetzt habe ich ein bisschen verplaudert. Was wollte ich eigentlich sagen? Ich wollte Ihnen einen wunderschönen Dienstagmorgen wünschen. Hier ist die Lausitzwelle mit dem fröhlichen Wecker, mit vielen Infos aus dem Lausitzwelle Radioland und mit Musik zum Munterwerden.

0: Hier kommt eine Info aus der Lessingstadt. Das Malteserstift St. Monika in Kamenz konnte jüngst sein 30-jähriges Bestehen mit einem Festgottesdienst begehen. Dem schloss sich die Festveranstaltung an, die in einem angesichts der Witterungsverhältnisse luftigen Festzelt stattfand. Leiterin Andrea Spittank hatte dabei noch einmal den Stolz auf ihre Mitarbeiter zum Ausdruck gebracht, ohne die das Malteserstift nicht dort stehen würde, wo man heute angekommen sei. Geschäftsführer Thomas Harasim betonte, dass es hier für Menschen in ihrem letzten Lebensabschnitt einen Raum des Schutzes, aber vor allem der Geborgenheit gebe. Der sei aber gegenüber der Umwelt nicht völlig abgeschlossen, insofern sei das Malteserstift ein offenes Haus. Der große Einsatz der Belegschaft habe dazu geführt, dass das Malteserstift einen sehr guten Ruf in Kamenz und der Umgebung genießt, sagte Kamenz Oberbürgermeister Michael Preuß. Er erinnerte noch einmal an die Anfänge, insbesondere an den damaligen Architekten Heinrich Job, den er zitierte: Ich habe es, so Job, Wohnhaus für Pflegebedürftige genannt, wollte damit zum Ausdruck bringen, dass das Wohnen für dieses Haus Leitbild ist, nicht das Krankenhaus. Dem OB sei bei dieser motivierten Belegschaft für die Zukunft des Malteserstiftes St. Monika nicht bange. Geradezu symbolisch hatte er der Leiterin eine Rhododendronpflanze als Zeichen des Wachsens und Gedeihens überreicht. In dieser Hinsicht war auch das abschließende Pflanzen eines Lindenbaumes, insbesondere als Verweis auf die Zweisprachigkeit, Sorbisch-Deutsch zu sehen, endet die Information aus dem Rathaus der Lessingstadt.
1: Ja, und dann spielen wir noch mal ein Geburtstagsständchen fürs Haus.

Ja, bis zu 100 hat der eine oder andere noch ein bisschen Zeit, hat noch ein bisschen zu tun. Also das Geburtstagsständchen natürlich auch für alle die, die heute Geburtstag haben. Einen herzlichen Glückwunsch auch nochmal von mir. Alles Gute und einen tollen Tag. Genau 7:45 ist es.

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1: Aufgrund Ihres Todes gibt es in dieser Woche in unserer Rubrik nochmal Musik von Bonnie Tyler. Hochdekorierte, hoch ausgezeichnete Künstlerin, die 1951 in Wales geboren wurde. Eines ihrer Markenzeichen war ja die Reibeisenstimme. Morgen habe ich mehr dazu, wie sie dazu kam. Hier gibt's jetzt erstmal Musik von ihr.

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1: Im Studio Michael Miem. Auf Mallorca haben tausende Menschen erneut gegen die Folgen des Massentourismus protestiert. In der Inselhauptstadt Palma zogen die Demonstranten vom Zentrum bis zur Kathedrale. Dort wurde dann ein gemeinsames Manifest verlesen. Die Proteste richten sich unter anderem gegen die Belastung für die Bevölkerung durch den starken Tourismus. In Spanien und Frankreich kämpfen Feuerwehrleute weiterhin gegen außer Kontrolle geratene Waldbrände. Zehntausende Menschen mussten bereits ihre Häuser verlassen, während wichtige Verkehrsverbindungen wie Autobahnen, Flughäfen und Bahnstrecken gesperrt sind. Weltreporter Thorsten Krämer aus Bordeaux.
2: Das Ganze frisst sich weiter vor in Richtung Bordeaux. Es sind mittlerweile über 240.000 Menschen evakuiert worden. Mittlerweile hat das Ganze eine Größe erreicht vom gesamten Bundesland Bremen mal als Vergleich. Neben den 1.500 Feuerwehrleuten und ungefähr 1.200 Menschen vom Militär. Es sind etliche Bauern unterwegs, private Löschdienste, aber auch internationale Hilfe ist hier vor Ort. Das Feuer ist nach wie vor nicht unter Kontrolle. Teilweise werden Plünderer natürlich auch ertappt. In einem Ort wurde ein Plünderer mit 40 hochwertigen Rotweinflaschen geschnappt. Aber zum Glück werden diese Menschen dann auch hier vor Ort erwischt.
1: Venedig nimmt mit der Gebühr für Tagesbesucher 2026 so viel Geld ein wie nie zuvor. Die Regelung soll voraussichtlich auch im kommenden Jahr fortgesetzt werden. Der neue Bürgermeister bringt sogar eine Erhöhung auf bis zu 50 Euro ins Gespräch. Gleichzeitig will die deutsche Bundesregierung die Mittel für die Tourismusförderung im kommenden Jahr um fast 500.000 Euro kürzen. Die Grünen kritisieren die Pläne und fordern Änderungen im weiteren Haushaltsverfahren. Seit der Corona-Pandemie ist die Stimmung in Deutschland nach Einschätzung eines Zukunftsforschers deutlich pessimistischer geworden. Viele Menschen wüssten angesichts der anhaltenden Krisen zunehmend nicht mehr, worauf sie sich noch freuen könnten. Der 85-jährige Forscher untersucht die Stimmung in Deutschland seit Jahrzehnten anhand repräsentativer Umfragen. Soweit die Meldungen aus der Nachrichtenredaktion.
0: Das Wetter.
3: Heute anfangs sonnig, es kommen dann ein paar Wolken hinzu, es soll trocken bleiben und bis 24 Grad warm werden.
0: Der Verkehrsdienst.
3: Abschnittsweise voll gesperrt ist wegen der Sanierung die Straße zwischen Hähnchen und Kolkwitz. Der Verkehr wird großräumig über Cottbus, Spremberg, Treptow und Burg umgeleitet.
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3: 03571 425 426 wäre die Nummer, wenn es zum Beispiel eine Blitzermeldung wird, wenn sie einen Blitzer geärgert hat oder wenn sie gar reingefahren sind. Das soll ja vorkommen. Dann könnten wir mit einem Anruf noch alle anderen Verkehrsteilnehmer rechtzeitig warnen. Also, das wäre eine gute Sache. 03571 425 426. Das ist ja ganz kurz gesagt die Nummer. Ja, für oder gegen Blitzer. Egal, wie man es nimmt.
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Look my eyes. Eis brauchen wir ab morgen, denn da wird's richtig heiß. Morgen 31, Donnerstag 35 und Freitag wieder 30 Grad in der Spitze. Wir gucken dann nach dem nächsten Titel nicht aufs Eis, sondern in the sky. Wie stehen die Sterne, ist das Thema dann.

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1: Widder.
2: Warum denn so mürrisch? Der Widder hat keinen Grund zu jammern. Ihm fällt im Moment vieles in den Schoß. Etwas mehr Dankbarkeit wäre angebracht.
1: Stier.
2: Wenn Sie sich pausenlos engagieren, ist bald die Luft raus. Arbeit und Entspannung sollten sich die Waage halten. Vergessen Sie das nicht.
1: Zwillinge.
2: Bei den Zwillingen deutet sich eine neue Phase an. Vorausgesetzt, Sie räumen mit alten Problemen auf. Also weg mit den Altlasten.
1: Krebs.
2: Schauen Sie nicht auf jeden Cent. Zeigen Sie sich korrekt, aber nicht kleinlich. Das macht auf Dauer nur unzufrieden.
1: Löwe.
2: Gerüchte gibt es immer und überall. Statt auf Klatsch sollte sich der Löwe lieber auf seine Menschenkenntnis verlassen. Dann weiß er schnell, was gespielt wird.
1: Jungfrau.
2: Eine wichtige Information ist nicht bei Ihnen angekommen und vermutlich sind Sie etwas ins Hintertreffen geraten. Aber keine Sorge, Sie holen schnell wieder auf.
1: Waage.
2: Es gibt Probleme, bei denen der Waage niemand helfen kann. Da muss sie allein durch. Doch dafür kann sie auch eine Menge dazulernen.
1: Skorpion.
2: Handeln Sie rasch, sobald Sie eine günstige Gelegenheit wittern. Je eher Sie zugreifen, umso größer ist Ihr Vorteil.
1: Schütze.
2: Nur nicht in die Luft gehen. Auch wenn der Tag anders verläuft, als es sich der Schütze vorgestellt hat, sollte er ruhig bleiben. Von Tobsuchtsanfällen hat niemand etwas.
1: Steinbock.
2: Für Sie ist es wichtig, dass Sie sich hin und wieder auch mal was gönnen. Denken Sie nicht immer nur an die Finanzen. Ein kleines Extra verkraftet Ihr Geldbeutel.
1: Wassermann.
2: Am liebsten würde der Wassermann eine Aufgabe sofort in Angriff nehmen. Doch die Zeit ist noch nicht ganz reif, also keinen unnötigen Stress.
1: Fische.
2: Alles hat seinen Preis. Sie sollten wissen, wie die Kehrseite der Medaille aussieht. Wägen Sie Ihre nächsten Schritte gründlich ab.
3: Da muss man vorsichtig sein. So viel verkraftet der Geldbeutel in diesen lausigen Zeiten nicht mehr. Das war das Lausitzwelle-Horoskop für Dienstag, den 28. Juli 2026. Wie spät haben wir es? Naja, ein paar Sekündchen noch. Dann ist es 8:02. Natürlich 8:02.

So, dann nochmal richtig auf die Uhr geschaut. Noch ein paar Sekündchen, dann ist es 8:58. Die Polizei bittet um Mithilfe. Mehr dazu gleich.

An der Stelle kommt wieder ein Auszug aus dem Polizeibericht von gestern Nachmittag. Am Freitagabend wurde der Leitstelle ein Brand in einem leerstehenden Bahngebäude an der Spreebrücke entlang der Bahnstrecke Cottbus-Görlitz gemeldet. Die Feuerwehr hat die Flammen zügig gelöscht und die zwischenzeitlich gespürt.

verletzt worden. Ein Radfahrer ist bei einem Unfall in Banschwitz-Kuckau am Sonntagnachmittag erheblich verletzt worden. Der 70-Jährige hat sein Rad auf der Straße am Kloster zwar geschoben, ist dabei aber gestolpert und gestürzt. Rettungskräfte haben den Schwerverletzten ins Krankenhaus gebracht. Er hatte mehr als 2 Promille Intus. Kameraden der Feuerwehr mussten Sonntagnachmittag einen Brand in einem leerstehenden Gebäude an der Dorfstraße in Lauter löschen. Der Schaden beläuft sich nach ersten Schätzungen auf rund 3.000 Euro. Zur Ursache ermittelt ebenfalls die Kripo. Und die Polizei bittet 2-mal um Mithilfe. Nach dem schweren Verkehrsunfall am Samstagnachmittag auf der B97 zwischen Großgrabe und Schwebnitz sucht sie Zeugen. Ein 64-Jähriger war mit seinem Passat aus bislang unbekannter Ursache frontal gegen einen Baum geprallt. Er wurde im Wrack eingeklemmt und erlag seinen schweren Verletzungen an der Unfallstelle. Zeugen, die den Unfall beobachtet haben oder andere Hinweise geben können, sowie Ersthelfer, die am Unfallort waren, werden gebeten, sich bei der Verkehrspolizeiinspektion unter der Telefonnummer 03591 3670 oder bei jeder anderen Dienststelle zu melden. Zu einem schweren Verkehrsunfall ist es am späten Samstagabend auch bei Rossendorf gekommen. Auf der B6 ist ein 18-Jähriger mit seiner Suzuki in einer Rechtskurve in den Gegenverkehr geraten und gegen ein Auto geprallt. Auch er erlag an der Unfallstelle seinen schweren Verletzungen. Auch hier werden Zeugen sowie Ersthelfer gebeten, sich bei der Verkehrspolizeiinspektion unter Telefon 03591 3670 oder jeder anderen Dienststelle zu melden.

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1: Am Dienstag mit Janine Bauer. Einen schönen guten Morgen. Mit der 34. Aufführung von Spuk von draußen oder Karaseks Schatz ist am vergangenen Wochenende der 30. Bautzner Theatersommer zu Ende gegangen. Insgesamt verfolgten über 34.000 Besucherinnen und Besucher die Aufführungen. Auch die Bilanz der gesamten Spielzeit 25-26 fällt positiv aus. Trotz eines Wasserschadens auf der Hauptbühne zählte das Deutsch-Sorbische Volkstheater bei 812 Veranstaltungen insgesamt 121.000 Gäste. Nach der Sommerpause beginnt am 31. August die neue Spielzeit. Für den anstehenden Bautzner Theatersommer ist das Musical Das Dschungelbuch geplant. Das Brandenburger Landesumweltamt hat in Zusammenarbeit mit dem Landesanglerverband eine erste Maßnahme zur Abfederung des Wassermangels in der Schwarzen Elster realisiert. Im Bereich Plesser wurde eine Art Rampe aus rund 200 Tonnen Wasserbaustein errichtet. Ziel ist es dabei, vor allem den Wasserstand im Bereich der Einmündung des Hammergrabens moderat anzuheben und damit wiederum die Lebensbedingungen für den Fischbestand und die Wasserstände im angrenzenden Auenwald zu verbessern. Durch das Bauwerk soll der Wasserstand oberhalb der Schwelle um bis zu 30 cm steigen. Laut Landesumweltamt bewege sich dies im Rahmen des Möglichen. Der Hochwasserschutz werde dadurch nicht beeinträchtigt. Die Schriftstellerin Heike Geißler erhält den Sächsischen Literaturpreis 2026. Das entschied eine vom Sächsischen Literaturrat eingesetzte Jury. Ausgezeichnet wird die Autorin für ihr über 20-jähriges literarisches Schaffen. Besonders würdigte die Jury ihre gesellschaftskritischen Texte, in denen sie sich mit Themen wie Arbeit, sozialen Strukturen und den Herausforderungen der Gegenwart auseinandersetzt. Zu den bekanntesten Werken von Heike Geißler gehören unter anderem Rosa, Saisonarbeit, Die Woche und ihr aktueller Roman Michaela Kohlhaas. Der mit 10.000 Euro dotierte Preis wird der Autorin am 15. Oktober in der Leipziger Stadtbibliothek offiziell verliehen. 1,5 Millionen Euro für Projekte in der Region. Kommunen in der Oberlausitzer Heide- und Teichlandschaft können sich ab sofort um Fördergelder in Höhe von rund 1,5 Millionen Euro bewerben. Der neue LIDA-Projektaufruf unterstützt Vorhaben, die das Leben vor Ort verbessern, den Tourismus stärken oder Natur und Umwelt fördern. Die Mittel stammen aus der aktuellen EU-Förderperiode und sollen die Entwicklung der Region voranbringen. Antragsberechtigt sind ausschließlich Städte und Gemeinden. Bewerbungen für den 9. Projektaufruf sind bis zum 30. September möglich.
0: Das Wetter
2: zeigt sich heute von seiner schönen Seite. Viel Sonne haben wir, ein paar Wolken werden auch dazu kommen, soll aber trocken bleiben und bis 24 Grad warm werden.
0: Der Verkehrsdienst.
2: Wegen der Neuerung ist die Hauptstraße in Lichtenberg vom Ortseingang bis zum Abzweig Pulsnitzer Straße voll gesperrt. Die Umleitung erfolgt über Pulsnitz.
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2: 03571 425 426. So die Nummer des Lausitzwelle Verkehrsdienstes.
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Ja, macht ein bisschen Lust auf Urlaub, die Musik hier von Jan and Dean, Surf City. Naja, der eine oder andere bricht dann auch auf, einen schönen Urlaub, das Wetter ist wunderbar, was gibt's Besseres? Und wenn Sie hier bleiben, dann empfehle ich Ihnen morgens zum Munterwerden den fröhlichen Wecker. Der hat nämlich ganz viele Informationen aus dem Lausitzwelle Radioland und natürlich auch Musik zum Munterwerden. Klar, keine Frage. Jetzt hier zum Beispiel von Bonnie M. She's crazy like food.

Hier gibt's eine Information aus dem Oberspreewald-Lausitz-Kreis. Ab dem 1. August 2027 sollen die Verkehrsleistungen im OSL-Landkreis vollständig durch die Verkehrsgesellschaft Oberspreewald-Lausitz, die VG OSL, als kommunales Unternehmen erbracht werden. Dies hat der Kreistag in der letzten Sitzung im Kurmärker in Großräschen beschlossen. Der bisherige Verkehrsvertrag mit einem externen Betreiber läuft zum 31. Juli 2027 aus. Damit erhält der Landkreis umfassende und unmittelbare Steuerungsmöglichkeiten über Angebot, Qualität und Weiterentwicklung des Nahverkehrs. Der neue Dienstleistungsauftrag ermöglicht es zudem, das Verkehrsangebot während der Vertragslaufzeit flexibel an veränderte Mobilitätsbedürfnisse, technische Entwicklungen oder finanzielle Rahmenbedingungen anzupassen. Um den Aufbau des kommunalen Verkehrsunternehmens zu ermöglichen, stellt der Kreistag außerdem die finanziellen Weichen. Insgesamt sollen der Verkehrsgesellschaft OSL Zuschüsse von weit über 7 Millionen Euro aus dem Sondervermögen des Bundes zur Verfügung gestellt werden. Die Mittel sind ausschließlich für Investitionen in den Aufbau eines modernen Fuhrparks mit E-Bussen sowie den Aufbau der notwendigen Ladeinfrastruktur vorgesehen. Durch den Einsatz der Fördermittel sollen notwendige Kredite und damit die laufenden Belastungen des Kreishaushaltes deutlich reduziert werden. Insgesamt stehen dem Landkreis aus dem Sondervermögen Zukunftspaket Brandenburg voraussichtlich rund 24,5 Millionen Euro zur Verfügung. Über deren weitere Verwendung im Rahmen der Haushaltsberatungen für den Doppelhaushalt 2027-28 entschieden werden soll, heißt es von der OSL-Kreisverwaltung.

11 Minuten vor 9, gleich ist Wunschhit-Zeit, gleich ist Norbert dran, also nicht Norbert, sondern Norberts Musikwunsch. Zuvor noch der hier, denn unser Chef, der kommt heute aus dem Urlaub und ich will die Stimmung ein bisschen heben.

8:08. Na, ich hoffe, ich konnte die Stimmung heben. Das hoffe ich jetzt auch für Norbert, denn der Wunsch für Norbert liegt an. Und er grüßt damit alle Frauen und deren Probleme, die ein Mann nie hätte. Na denn, also bitteschön, meine Damen.

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1: Für die Meldungen im Studio Michael Miem. Der Hafenbetrieb in Odessa steht ausgerechnet zur Erntezeit weitgehend still. Hintergrund ist der Ukraine-Krieg mit Russland. Das könnte die Ukraine wirtschaftlich hart treffen und weltweit die Preise für Weizen, Mais und Sonnenblumenöl steigen lassen. Kiew warnt sogar vor einer neuen globalen Hungerkrise, sollte die Blockade länger andauern. Die ukrainischen Schwarzmeerhäfen sind seit Wochen Ziel massiver russischer Angriffe. Auf Mallorca haben tausende Menschen erneut gegen die Folgen des Massentourismus protestiert. In der Inselhauptstadt Palma zogen die Demonstranten vom Zentrum bis zur Kathedrale. Dort wurde dann ein gemeinsames Manifest verlesen. Die Proteste richten sich unter anderem gegen die Belastung für die Bevölkerung durch den starken Tourismus. In Spanien und Frankreich kämpfen Feuerwehrleute weiterhin gegen außer Kontrolle geratene Waldbrände. Zehntausende Menschen mussten bereits ihre Häuser verlassen, während wichtige Verkehrsverbindungen wie Autobahnen, Flughäfen und Bahnstrecken gesperrt sind. Weltreporter Thorsten Krämer aus Bordeaux.
2: Das Ganze frisst sich weiter vor in Richtung Bordeaux. Es sind mittlerweile über 240.000 Menschen evakuiert worden. Mittlerweile hat das Ganze eine Größe erreicht vom gesamten Bundesland Bremen, mal als Vergleich. Neben den 1.500 Feuerwehrleuten und ungefähr 1.200 Menschen vom Militär. Es sind etliche Bauern unterwegs, private Löschdienste, aber auch internationale Hilfe ist hier vor Ort. Das Feuer ist nach wie vor nicht unter Kontrolle. Teilweise werden Plünderer natürlich auch ertappt. In einem Ort wurde ein Plünderer mit 40 hochwertigen Rotweinflaschen geschnappt. Aber zum Glück werden diese Menschen dann auch hier vor Ort erwischt.
1: Venedig nimmt mit der Gebühr für Tagesbesucher 2026 so viel Geld ein wie nie zuvor. Die Regelung soll voraussichtlich auch im kommenden Jahr fortgesetzt werden. Der neue Bürgermeister bringt sogar eine Erhöhung auf bis zu 50 Euro ins Gespräch. Gleichzeitig will die deutsche Bundesregierung die Mittel für die Tourismusförderung im kommenden Jahr um fast 500.000 Euro kürzen. Die Grünen kritisieren die Pläne und fordern Änderungen im weiteren Haushaltsverfahren. Seit der Corona-Pandemie ist die Stimmung in Deutschland nach Einschätzung eines Zukunftsforschers deutlich pessimistischer geworden. Viele Menschen wüssten angesichts der anhaltenden Krisen zunehmend nicht mehr, worauf sie sich noch freuen könnten. Der 85-jährige Forscher untersucht die Stimmung in Deutschland seit Jahrzehnten anhand repräsentativer Umfragen.
0: Das Wetter.
3: Heute freundlich mit einer Menge Sonne und einigen Wolken und Höchstwerten bis 24 Grad.
0: Der Verkehrsdienst.
3: Voll gesperrt ist wegen des Straßenbaus der Knoten der B169 Schwarzheide-Ruhland in Richtung Lauchhammer. Der Verkehr führt über die Autobahnanschlussstellen Ruhland und Schwarzheide. Die Verbindungen zwischen Schwarzheide und Ruhland sowie der Abzweig auf die B169 in Richtung Senftenberg werden mit Ampeln geregelt. Die großräumige Umleitung führt weiterhin über Hörlitz.
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3: 03571 425 426, so die Nummer des Lausitzwelle Verkehrsdienstes.
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Die Glitterband, die hatten ja auch schon mal in Hoyerswerda, damals beim großen Oktoberfest vor dem Karstadt. Der eine oder andere wird sich erinnern, da stand ein Riesenzelt, ein langes Zelt über den ganzen Parkplatz an der Bolzenallee und da wurde kräftig gefeiert und Höhepunkt war eben die Glitterband. Das war eine Messe. Mit der sind wir in die letzte Stunde gestartet, 8 Minuten nach 9 haben wir es. Jetzt gucken wir erstmal nach der Post.

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1: Österreich-Ungarn erklärte Serbien am 28. Juli 1914 den Krieg. Gleichzeitig begann die Mobilmachung. Das war der Beginn des Ersten Weltkrieges. Am 28. Juni war der österreichische Thronfolger Franz Ferdinand in Sarajevo ermordet worden. Russland hatte der Regierung in Belgrad Unterstützung signalisiert und ebenfalls die Mobilmachung der Streitkräfte angeordnet. Bis Mitte Dezember wurde ganz Serbien erobert. Lange vor Kriegsbeginn hatten die Vorbereitungen auf den Krieg begonnen. Europa war 1914 in zwei Blöcke gespalten. Das Deutsche Reich, Österreich-Ungarn, die Türkei und Bulgarien auf der einen Seite und die Entente-Mächte Frankreich, Russland, Großbritannien und ab 1915 das zuvor neutrale Italien auf der anderen. Letztendlich entschieden wurde die Auseinandersetzung durch den Kriegseintritt der USA mit ihren unerschöpflichen materiellen und personellen Ressourcen auf Seiten der Entente. Anlässlich der Eröffnung der großen deutschen Rundfunk- und Fernsehausstellung am 28. Juli 1939 kündigte die Post die Freigabe des Fernsehens für die breite Öffentlichkeit an. Mit dem neuen Einheitsempfänger E1 konnte jeder Besitzer eines Fernsehgerätes die Sendungen aus Berlin-Witzleben empfangen. Erstmals wurde die Finanzierung des Fernsehens durch Rundfunkgebühren angeregt. In Zukunft sollte die Reichspost den größten Anteil der Rundfunkgebühren erhalten. Nach Versuchssendungen im April 1934 war am 22. März 1935 in Berlin das erste regelmäßige Fernsehprogramm Deutschlands ausgestrahlt worden. Wenige Tage vor Beginn des Zweiten Weltkrieges war der Fernsehsender stillgelegt worden. Seit 1969 tobt in Nordirland ein blutiger Konflikt zwischen Protestanten und Katholiken. Bis heute fordert dieser Bürgerkrieg fast 4000 Todesopfer. Die Ursachen des Nordirland-Konflikts sind allerdings nicht religiöser, sondern politischer Natur. Es geht um die Frage, wohin Nordirland politisch gehören soll. Zur Republik Irland, das heißt zu einem dann vereinten Irland oder zu Großbritannien. Die Einmischung der Briten in die irische Politik reicht dabei bis weit in die Vergangenheit hinein. Die katholische Minderheit in Nordirland wird politisch und sozial benachteiligt. In den 60er Jahren eskaliert die Lage und wird zum Bürgerkrieg. Jahrzehntelang scheiterten alle Versuche, den Konflikt beizulegen. Am 28. Juli 2005 kündigt die IRA die Einstellung ihres bewaffneten Kampfes in Nordirland an.

Aufgrund ihres Todes gibt es in dieser Woche in unserer Rubrik noch folgende V-Tipps habe ich an dieser Stelle. Beim Nachbarschaftshilfeverein in Hoyerswerda ist am Nachmittag ab 14 Uhr Kaffeeklatsch im Fließhof am Markt in Hoyerswerda und ebenfalls am Nachmittag ab 14 Uhr Spielenachmittag im Stelldichein in Lauta. Im Mehrgenerationenhaus in Bernsdorf hat heute von 10 bis 15 Uhr die soziale Anlaufstelle geöffnet. Um 19 Uhr beginnt der Bauchtanzkurs. Zum offenen Spieletreff wird heute in die Brigitte-Reimann-Stadtbibliothek in Hoyerswerda eingeladen. Beginn ist um 15 Uhr. Gespielt wird, was Laune macht. Ein eigenes Spiel kann mitgebracht werden oder eins aus den Regalen der Bibo genommen werden. Fast 700 Spiele sind im Angebot. Der Spieletreff ist für Erwachsene gedacht und kostenlos. Eine Anmeldung ist nicht notwendig. Beginn heute um 15 Uhr.

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1: Am Dienstag mit Janine Bauer. Einen schönen guten Morgen. Mit der 34. Aufführung von Spuk von draußen oder Karaseks Schatz ist am vergangenen Wochenende der 30. Bautzner Theatersommer zu Ende gegangen. Insgesamt verfolgten über 34.000 Besucherinnen und Besucher die Aufführungen. Auch die Bilanz der gesamten Spielzeit 25-26 fällt positiv aus. Trotz eines Wasserschadens auf der Hauptbühne zählte das Deutsch-Sorbische Volkstheater bei 812 Veranstaltungen insgesamt 121.000 Gäste. Nach der Sommerpause beginnt am 31. August die neue Spielzeit. Für den anstehenden Bautzner Theatersommer ist das Musical Das Dschungelbuch geplant. Das Brandenburger Landesumweltamt hat in Zusammenarbeit mit dem Landesanglerverband eine erste Maßnahme zur Abfederung des Wassermangels in der Schwarzen Elster realisiert. Im Bereich Plesser wurde eine Art Rampe aus rund 200 Tonnen Wasserbaustein errichtet. Ziel ist es dabei, vor allem den Wasserstand im Bereich der Einmündung des Hammergrabens moderat anzuheben und damit wiederum die Lebensbedingungen für den Fischbestand und die Wasserstände im angrenzenden Auenwald zu verbessern. Durch das Bauwerk soll der Wasserstand oberhalb der Schwelle um bis zu 30 cm steigen. Laut Landesumweltamt bewege sich dies im Rahmen des Möglichen. Der Hochwasserschutz werde dadurch nicht beeinträchtigt. Die Schriftstellerin Heike Geißler erhält den Sächsischen Literaturpreis 2026. Das entschied eine vom Sächsischen Literaturrat eingesetzte Jury. Ausgezeichnet wird die Autorin für ihr über 20-jähriges literarisches Schaffen. Besonders würdigte die Jury ihre gesellschaftskritischen Texte, in denen sie sich mit Themen wie Arbeit, sozialen Strukturen und den Herausforderungen der Gegenwart auseinandersetzt. Zu den bekanntesten Werken von Heike Geißler gehören unter anderem Rosa, Saisonarbeit, Die Woche und ihr aktueller Roman Michaela Kohlhaas. Der mit 10.000 Euro dotierte Preis wird der Autorin am 15. Oktober in der Leipziger Stadtbibliothek offiziell verliehen. 1,5 Millionen Euro für Projekte in der Region. Kommunen in der Oberlausitzer Heide- und Teichlandschaft können sich ab sofort um Fördergelder in Höhe von rund 1,5 Millionen Euro bewerben. Der neue LIDA-Projektaufruf unterstützt Vorhaben, die das Leben vor Ort verbessern, den Tourismus stärken oder Natur und Umwelt fördern. Die Mittel stammen aus der aktuellen EU-Förderperiode und sollen die Entwicklung der Region voranbringen. Antragsberechtigt sind ausschließlich Städte und Gemeinden. Bewerbungen für den 9. Projektaufruf sind bis zum 30. September möglich.
0: Das Wetter.
2: Heute viel Sonne, später kommen ein paar Wolken dazu. Es bleibt aber den ganzen Tag über sehr freundlich bei Höchstwerten bis 24 Grad.
0: Der Verkehrsdienst.
2: In Königswarter ist die Straße zwischen dem Stellwerk und dem Gewerbegebiet Muna gesperrt. Auch sie und die Kreuzungen am Gewerbegebiet werden erneuert. Eine Umfahrung ist eingerichtet.
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Tolle Nummer von Kenny, hat man gar nicht gedacht, dass das von Kenny kommt, weil mit The Bum war ja der Hit, mit dem sie bekannt geworden sind, ganz, ganz anders. Aber ich finde, die Nummer ist auch nicht schlecht. Nur so mal zünftig reingekommen in diese letzte halbe Stunde. Eben habe ich einen Hinweis gekriegt, ich möchte bitte durchsagen, wir haben ein Problem mit unserer Internetseite. Lausitzhölle.de ist zurzeit nicht erreichbar, aber es wird daran gearbeitet. Kriegen wir garantiert wieder hin. Ein Tipp fürs Lausitzwelle Fernsehen habe ich gleich nach Madonna für Sie.

Zwei Minuten noch. Eine Minute noch, dann ist es 9:45. In der Gemeinde Kremer-Neudorf, da wurden ja am vergangenen Wochenende Sommersport und Tradition wieder ordentlich zelebriert. Wir waren mit dabei beim großen Fest und haben die schönsten Eindrücke eingefangen. Zu sehen gibt's den Beitrag unter anderem heute Abend in der Drehscheibe und auf YouTube. Und ja, in der Drehscheibe, klar, im Lausitzwelle Fernsehen. Das wollte ich noch sagen, um es ganz konkret zu machen.

Also um es nochmal kurz zu präzisieren, die Drehscheibe ist sozusagen die Nachrichtensendung des Lausitz-Welle-Fernsehens. Heute ab 18 Uhr, da gibt es also den eben angesprochenen Beitrag und viele weitere Informationen vom Tage ganz aktuell für Sie.

Und das war, es sind noch 7 Minuten bis um 10, das war der fröhliche Wecker. Ich darf mich an dieser Stelle verabschieden. Patz, patz, waren die 4 Stunden rum, oder? Ich melde mich am Nachmittag wieder von 14 bis 17 Uhr und natürlich bin ich auch morgen wieder hier mit dem nächsten fröhlichen Wecker. Lassen Sie uns dann wieder gemeinsam in den Tag, in ja schon morgen einen heißen Tag starten, 30 Grad mindestens, die sollen wir ja morgen schon haben. Ich habe wieder jede Menge Infos aus dem Lausitzweller Radioland und auch das ist versprochen, wieder beste Musik. Bis dahin, sagt für jetzt Gruß, Dank und Tschüss, Bernd Vogava.

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1: Für die Meldungen im Studio Michael Miem. Der Hafenbetrieb in Odessa steht ausgerechnet zur Erntezeit weitgehend still. Hintergrund ist der Ukraine-Krieg mit Russland. Das könnte die Ukraine wirtschaftlich hart treffen und weltweit die Preise für Weizen, Mais und Sonnenblumenöl steigen lassen. Kiew warnt sogar vor einer neuen globalen Hungerkrise, sollte die Blockade länger andauern. Die ukrainischen Schwarzmeerhäfen sind seit Wochen Ziel massiver russischer Angriffe. Auf Mallorca haben tausende Menschen erneut gegen die Folgen des Massentourismus protestiert. In der Inselhauptstadt Palma zogen die Demonstranten vom Zentrum bis zur Kathedrale. Dort wurde dann ein gemeinsames Manifest verlesen. Die Proteste richten sich unter anderem gegen die Belastung für die Bevölkerung durch den starken Tourismus. In Spanien und Frankreich kämpfen Feuerwehrleute weiterhin gegen außer Kontrolle geratene Waldbrände. Zehntausende Menschen mussten bereits ihre Häuser verlassen, während wichtige Verkehrsverbindungen wie Autobahnen, Flughäfen und Bahnstrecken gesperrt sind. Weltreporter Thorsten Krämer aus Bordeaux.
2: Das Ganze frisst sich weiter vor in Richtung Bordeaux. Es sind mittlerweile über 240.000 Menschen evakuiert worden. Mittlerweile hat das Ganze eine Größe erreicht vom gesamten Bundesland Bremen, mal als Vergleich. Neben den 1.500 Feuerwehrleuten und ungefähr 1.200 Menschen vom Militär. Es sind etliche Bauern unterwegs, private Löschdienste, aber auch internationale Hilfe ist hier vor Ort. Das Feuer ist nach wie vor nicht unter Kontrolle. Teilweise werden Plünderer natürlich auch ertappt. In einem Ort wurde ein Plünderer mit 40 hochwertigen Rotweinflaschen geschnappt. Aber zum Glück werden diese Menschen dann auch hier vor Ort erwischt.
1: Venedig nimmt mit der Gebühr für Tagesbesucher 2026 so viel Geld ein wie nie zuvor. Die Regelung soll voraussichtlich auch im kommenden Jahr fortgesetzt werden. Der neue Bürgermeister bringt sogar eine Erhöhung auf bis zu 50 Euro ins Gespräch. Gleichzeitig will die deutsche Bundesregierung die Mittel für die Tourismusförderung im kommenden Jahr um fast 500.000 Euro kürzen. Die Grünen kritisieren die Pläne und fordern Änderungen im weiteren Haushaltsverfahren. Seit der Corona-Pandemie ist die Stimmung in Deutschland nach Einschätzung eines Zukunftsforschers deutlich pessimistischer geworden. Viele Menschen wüssten angesichts der anhaltenden Krisen zunehmend nicht mehr, worauf sie sich noch freuen könnten. Der 85-jährige Forscher untersucht die Stimmung in Deutschland seit Jahrzehnten anhand repräsentativer Umfragen.
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0: Das Wetter.
3: Heute wechseln sich Sonnenschein und ab und zu wolkige Abschnitte ab. Es bleibt aber verbreitet trocken. Die Höchstwerte erreichen heute 24 Grad.
0: Der Verkehrsdienst.
3: In Hoyerswerda wird heute der Kreisverkehr an der Bautzner Allee in der Zeit von 9 bis 13 Uhr aufgrund von Reparaturarbeiten an der Werbetafel halbseitig gesperrt. Es kommt eine Ampel zum Einsatz. Damit ist die Zu- und Abfahrt zu den Parkplätzen in Richtung Dammerau-Straße gesperrt. Die Zufahrt zum Einkaufskomplex bleibt offen. Radfahrer in Richtung Hermannstraße werden an der Baustelle vorbeigeleitet.
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3: Achtung, Lausitz, wenn bei Ihnen auf der Strecke was los ist, Stau, Blitzer oder Hindernisse, greifen Sie zum Hörer 03571 425 426. Ihre Meldung landet direkt im Programm. Gemeinsam kommen wir besser durch. Gute Fahrt.
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1: Mit Janine Bauer, ich grüße Sie. Die Stadt Weißenberg treibt die Planung für den Umbau des früheren Einkaufsmarktes im Stadtteil Wurschen zum Gerätehaus für die Freiwillige Feuerwehr weiter voran. Der Stadtrat hat auf seiner jüngsten Sitzung beschlossen, die Fachplanung Heizung, Lüftung, Sanitär für knapp 75.000 Euro an ein Ingenieurbüro aus der Gemeinde Kubschütz zu vergeben. Bereits im Februar hatte der Stadtrat beschlossen, das Vorhaben als Maßnahme für die Mitfinanzierung aus dem sogenannten Sachsenfonds zu melden. Laut Bürgermeister Jürgen Ahlt würde dies die Eigenmittel auf etwa 680.000 Euro reduzieren. Weißenberg rechnet aufgrund seiner Einwohnerzahl mit einem Betrag von etwa 270.000 Euro. Die Gesamtkosten belaufen sich auf rund 1,4 Millionen Euro. Mit der 34. Aufführung von Spuk von draußen oder Karaseks Schatz ist am vergangenen Wochenende der 30. Bautzner Theatersommer zu Ende gegangen. Insgesamt verfolgten über 34.000 Besucherinnen und Besucher die Aufführungen. Auch die Bilanz der gesamten Spielzeit 25-26 fällt positiv aus. Trotz eines Wasserschadens auf der Hauptbühne zählte das Deutsch-Sorbische Volkstheater bei 812 Veranstaltungen insgesamt 121.000 Gäste. Nach der Sommerpause beginnt am 31. August die neue Spielzeit. Für den anstehenden Bautzner Theatersommer ist das Musical Das Dschungelbuch geplant. Das Brandenburger Landesumweltamt hat in Zusammenarbeit mit dem Landesanglerverband eine erste Maßnahme zur Abfederung des Wassermangels in der Schwarzen Elster realisiert. Im Bereich Plesser wurde eine Art Rampe aus rund 200 Tonnen Wasserbaustein errichtet. Ziel ist es dabei, vor allem den Wasserstand im Bereich der Einmündung des Hammergrabens moderat anzuheben und damit wiederum die Lebensbedingungen für den Fischbestand und die Wasserstände im angrenzenden Auenwald zu verbessern. Durch das Bauwerk soll der Wasserstand oberhalb der Schwelle um bis zu 30 cm steigen. Laut Landesumweltamt bewege sich dies im Rahmen des Möglichen. Der Hochwasserschutz werde dadurch nicht beeinträchtigt. Die Schriftstellerin Heike Geißler erhält den Sächsischen Literaturpreis 2026. Das entschied eine vom Sächsischen Literaturrat eingesetzte Jury. Ausgezeichnet wird die Autorin für ihr über 20-jähriges literarisches Schaffen. Besonders würdigte die Jury ihre gesellschaftskritischen Texte, in denen sie sich mit Themen wie Arbeit, sozialen Strukturen und den Herausforderungen der Gegenwart auseinandersetzt. Zu den bekanntesten Werken von Heike Geißler gehören unter anderem Rosa, Saisonarbeit, Die Woche und ihr aktueller Roman Michaela Kohlhaas. Der mit 10.000 Euro dotierte Preis wird der Autorin am 15. Oktober in der Leipziger Stadtbibliothek offiziell verliehen. 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
0: Das Wetter.
1: Heute wechseln sich Sonnenschein und ab und zu wolkige Abschnitte ab. Es bleibt aber verbreitet trocken. Die Höchstwerte erreichen heute 24 Grad.
0: Der Verkehrsdienst.
1: In Hoyerswerda wird heute der Kreisverkehr an der Bautzner Allee in der Zeit von 9 bis 13 Uhr aufgrund von Reparaturarbeiten an der Werbetafel halbseitig gesperrt. Es kommt eine Ampel zum Einsatz. Damit ist die Zu- und Abfahrt zu den Parkplätzen in Richtung Dammerau-Straße gesperrt. Die Zufahrt zum Einkaufskomplex bleibt offen. Radfahrer in Richtung Hermannstraße werden an der Baustelle vorbeigeleitet.
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1: Für die Meldungen im Studio Michael Miem. Der Hafenbetrieb in Odessa steht ausgerechnet zur Erntezeit weitgehend still. Hintergrund ist der Ukraine-Krieg mit Russland. Das könnte die Ukraine wirtschaftlich hart treffen und weltweit die Preise für Weizen, Mais und Sonnenblumenöl steigen lassen. Kiew warnt sogar vor einer neuen globalen Hungerkrise, sollte die Blockade länger andauern. Die ukrainischen Schwarzmeerhäfen sind seit Wochen Ziel massiver russischer Angriffe. Auf Mallorca haben tausende Menschen erneut gegen die Folgen des Massentourismus protestiert. In der Inselhauptstadt Palma zogen die Demonstranten vom Zentrum bis zur Kathedrale. Dort wurde dann ein gemeinsames Manifest verlesen. Die Proteste richten sich unter anderem gegen die Belastung für die Bevölkerung durch den starken Tourismus. In Spanien und Frankreich kämpfen Feuerwehrleute weiterhin gegen außer Kontrolle geratene Waldbrände. Zehntausende Menschen mussten bereits ihre Häuser verlassen, während wichtige Verkehrsverbindungen wie Autobahnen, Flughäfen und Bahnstrecken gesperrt sind. Weltreporter Thorsten Krämer aus Bordeaux.
2: Das Ganze frisst sich weiter vor in Richtung Bordeaux. Es sind mittlerweile über 240.000 Menschen evakuiert worden. Mittlerweile hat das Ganze eine Größe erreicht vom gesamten Bundesland Bremen mal als Vergleich. Neben den 1.500 Feuerwehrleuten und ungefähr 1.200 Menschen vom Militär. Es sind etliche Bauern unterwegs, private Löschdienste, aber auch internationale Hilfe ist hier vor Ort. Das Feuer ist nach wie vor nicht unter Kontrolle. Teilweise werden Plünderer natürlich auch ertappt. In einem Ort wurde ein Plünderer mit 40 hochwertigen Rotweinflaschen geschnappt. Aber zum Glück werden diese Menschen dann auch hier vor Ort erwischt.
1: Venedig nimmt mit der Gebühr für Tagesbesucher 2026 so viel Geld ein wie nie zuvor. Die Regelung soll voraussichtlich auch im kommenden Jahr fortgesetzt werden. Der neue Bürgermeister bringt sogar eine Erhöhung auf bis zu 50 Euro ins Gespräch. Gleichzeitig will die deutsche Bundesregierung die Mittel für die Tourismusförderung im kommenden Jahr um fast 500.000 Euro kürzen. Die Grünen kritisieren die Pläne und fordern Änderungen im weiteren Haushaltsverfahren. Seit der Corona-Pandemie ist die Stimmung in Deutschland nach Einschätzung eines Zukunftsforschers deutlich pessimistischer geworden. Viele Menschen wüssten angesichts der anhaltenden Krisen zunehmend nicht mehr, worauf sie sich noch freuen könnten. Der 85-jährige Forscher untersucht die Stimmung in Deutschland seit Jahrzehnten anhand repräsentativer Umfragen.
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0: Das Wetter.
3: Heute wechseln sich Sonnenschein und ab und zu wolkige Abschnitte ab. Es bleibt aber verbreitet trocken. Die Höchstwerte erreichen heute 24 Grad.
0: Der Verkehrsdienst.
3: In Hoyerswerda wird heute der Kreisverkehr an der Bautzner Allee in der Zeit von 9 bis 13 Uhr aufgrund von Reparaturarbeiten an der Werbetafel halbseitig gesperrt. Es kommt eine Ampel zum Einsatz. Damit ist die Zu- und Abfahrt zu den Parkplätzen in Richtung Dammerau-Straße gesperrt. Die Zufahrt zum Einkaufskomplex bleibt offen. Radfahrer in Richtung Hermannstraße werden an der Baustelle vorbeigeleitet.
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1: Mit Janine Bauer, ich grüße Sie. Die Stadt Weißenberg treibt die Planung für den Umbau des früheren Einkaufsmarktes im Stadtteil Wurschen zum Gerätehaus für die Freiwillige Feuerwehr weiter voran. Der Stadtrat hat auf seiner jüngsten Sitzung beschlossen, die Fachplanung Heizung, Lüftung, Sanitär für knapp 75.000 Euro an ein Ingenieurbüro aus der Gemeinde Kubschütz zu vergeben. Bereits im Februar hatte der Stadtrat beschlossen, das Vorhaben als Maßnahme für die Mitfinanzierung aus dem sogenannten Sachsenfonds zu melden. Laut Bürgermeister Jürgen Ahlt würde dies die Eigenmittel auf etwa 680.000 Euro reduzieren. Weißenberg rechnet aufgrund seiner Einwohnerzahl mit einem Betrag von etwa 270.000 Euro. Die Gesamtkosten belaufen sich auf rund 1,4 Millionen Euro. Mit der 34. Aufführung von Spuk von draußen oder Karaseks Schatz ist am vergangenen Wochenende der 30. Bautzner Theatersommer zu Ende gegangen. Insgesamt verfolgten über 34.000 Besucherinnen und Besucher die Aufführungen. Auch die Bilanz der gesamten Spielzeit 25-26 fällt positiv aus. Trotz eines Wasserschadens auf der Hauptbühne zählte das Deutsch-Sorbische Volkstheater bei 812 Veranstaltungen insgesamt 121.000 Gäste. Nach der Sommerpause beginnt am 31. August die neue Spielzeit. Für den anstehenden Bautzner Theatersommer ist das Musical Das Dschungelbuch geplant. Das Brandenburger Landesumweltamt hat in Zusammenarbeit mit dem Landesanglerverband eine erste Maßnahme zur Abfederung des Wassermangels in der Schwarzen Elster realisiert. Im Bereich Plesser wurde eine Art Rampe aus rund 200 Tonnen Wasserbaustein errichtet. Ziel ist es dabei, vor allem den Wasserstand im Bereich der Einmündung des Hammergrabens moderat anzuheben und damit wiederum die Lebensbedingungen für den Fischbestand und die Wasserstände im angrenzenden Auenwald zu verbessern. Durch das Bauwerk soll der Wasserstand oberhalb der Schwelle um bis zu 30 cm steigen. Laut Landesumweltamt bewege sich dies im Rahmen des Möglichen. Der Hochwasserschutz werde dadurch nicht beeinträchtigt. Die Schriftstellerin Heike Geißler erhält den Sächsischen Literaturpreis 2026. Das entschied eine vom Sächsischen Literaturrat eingesetzte Jury. Ausgezeichnet wird die Autorin für ihr über 20-jähriges literarisches Schaffen. Besonders würdigte die Jury ihre gesellschaftskritischen Texte, in denen sie sich mit Themen wie Arbeit, sozialen Strukturen und den Herausforderungen der Gegenwart auseinandersetzt. Zu den bekanntesten Werken von Heike Geißler gehören unter anderem Rosa, Saisonarbeit, Die Woche und ihr aktueller Roman Michaela Kohlhaas. Der mit 10.000 Euro dotierte Preis wird der Autorin am 15. Oktober in der Leipziger Stadtbibliothek offiziell verliehen. 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
0: Das Wetter.
1: Heute wechseln sich Sonnenschein und ab und zu wolkige Abschnitte ab. Es bleibt aber verbreitet trocken. Die Höchstwerte erreichen heute 24 Grad.
0: Der Verkehrsdienst.
1: In Hoyerswerda wird heute der Kreisverkehr an der Bautzner Allee in der Zeit von 9 bis 13 Uhr aufgrund von Reparaturarbeiten an der Werbetafel halbseitig gesperrt. Es kommt eine Ampel zum Einsatz. Damit ist die Zu- und Abfahrt zu den Parkplätzen in Richtung Dammerau-Straße gesperrt. Die Zufahrt zum Einkaufskomplex bleibt offen. Radfahrer in Richtung Hermannstraße werden an der Baustelle vorbeigeleitet.
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1: Im Studio ist Michael Miem. Ein starkes Erdbeben der Stärke 7,1 hat den Südwesten Japans erschüttert. Nach ersten Berichten wurden mehrere Menschen verletzt. Außerdem gingen Notrufe wegen möglicher Brände ein. In der besonders betroffenen Präfektur fiel in rund 48.000 Haushalten der Strom aus. Nach den schweren Waldbränden im Südwesten Frankreichs können rund 15.000 Menschen wieder in ihre Häuser zurückkehren. Betroffen sind die Orte bei Biscarrosse, wo die Feuerwehr das Feuer inzwischen unter Kontrolle gebracht hat. Auch im größeren Brandgebiet bei Bordeaux blieb die Lage zuletzt stabil. Nach Angaben der Behörden hat sich das Feuer dort seit rund 2 Tagen nicht weiter ausgebreitet. Nach dem Anschlag auf den Christopher Street Day in Berlin beraten Union und SPD über einen härteren Umgang mit extremistischen Gefährdern. Bundeskanzler Merz und Innenminister Dobrindt kündigten Konsequenzen an. Dabei rückt auch der Einsatz elektronischer Fußfesseln für potenziell gefährliche Personen in den Fokus. Über entsprechende Maßnahmen soll nach dem Willen der CSU zeitnah beraten werden. Bundeskanzler Merz muss für seine Personalrochade im Kabinett weiter heftige Kritik einstecken. Auch aus den eigenen Reihen bläst ihm ein kräftiger Wind entgegen. So hat die CDU ein für September geplantes Treffen mit Merz abgesagt. Der Bundeskanzler hofft noch auf ein Gegenlenken.
2: Also ich gehe mal davon aus, dass sich die Wogen bis zum September wieder etwas geglättet haben und dass ich selbstverständlich dann auch die Landtagsfraktion aus Rheinland-Pfalz sehe.
1: In Rheinland-Pfalz ist die CDU vor allem wegen Ex-Verkehrsminister Schnieder ungehalten. Sein Bruder Gordon Schnieder ist seit kurzem rheinland-pfälzischer Ministerpräsident. Der Hafenbetrieb in Odessa steht ausgerechnet zur Erntezeit weitgehend still. Hintergrund ist der Ukraine-Krieg mit Russland. Das könnte die Ukraine wirtschaftlich hart treffen und weltweit die Preise für Weizen, Mais und Sonnenblumenöl steigen lassen. Kiew warnt sogar vor einer neuen globalen Hungerkrise, sollte die Blockade länger andauern. Die ukrainischen Schwarzmeerhäfen sind seit Wochen Ziel massiver russischer Angriffe.
0: Das Wetter.
3: Heute wechseln sich Sonnenschein und ab und zu wolkige Abschnitte ab. Es bleibt aber verbreitet trocken. Die Höchstwerte erreichen heute 24 Grad.
0: Der Verkehrsdienst.
3: In Hoyerswerda wird heute der Kreisverkehr an der Bautzner Allee in der Zeit von 9 bis 13 Uhr aufgrund von Reparaturarbeiten an der Werbetafel halbseitig gesperrt. Es kommt eine Ampel zum Einsatz. Damit ist die Zu- und Abfahrt zu den Parkplätzen in Richtung Dammerau-Straße gesperrt. Die Zufahrt zum Einkaufskomplex bleibt offen. Radfahrer in Richtung Hermannstraße werden an der Baustelle vorbeigeleitet.
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1: Mit Janine Bauer, ich grüße Sie. Die Stadt Weißenberg treibt die Planung für den Umbau des früheren Einkaufsmarktes im Stadtteil Woschen zum Gerätehaus für die Freiwillige Feuerwehr weiter voran. Der Stadtrat hat auf seiner jüngsten Sitzung beschlossen, die Fachplanung Heizung, Lüftung, Sanitär für knapp 75.000 Euro an ein Ingenieurbüro aus der Gemeinde Kubschütz zu vergeben. Bereits im Februar hatte der Stadtrat beschlossen, das Vorhaben als Maßnahme für die Mitfinanzierung aus dem sogenannten Sachsenfonds zu melden. Laut Bürgermeister Jürgen Ahlt würde dies die Eigenmittel auf etwa 680.000 Euro reduzieren. Weißenberg rechnet aufgrund seiner Einwohnerzahl mit einem Betrag von etwa 270.000 Euro. Die Gesamtkosten belaufen sich auf rund 1,4 Millionen Euro. Mit der 34. Aufführung von Spuk von draußen oder Karaseks Schatz ist am vergangenen Wochenende der 30. Bautzner Theatersommer zu Ende gegangen. Insgesamt verfolgten über 34.000 Besucherinnen und Besucher die Aufführungen. Auch die Bilanz der gesamten Spielzeit 25-26 fällt positiv aus. Trotz eines Wasserschadens auf der Hauptbühne zählte das Deutsch-Sorbische Volkstheater bei 812 Veranstaltungen insgesamt 121.000 Gäste. Nach der Sommerpause beginnt am 31. August die neue Spielzeit. Für den anstehenden Bautzner Theatersommer ist das Musical Das Dschungelbuch geplant. Das Brandenburger Landesumweltamt hat in Zusammenarbeit mit dem Landesanglerverband eine erste Maßnahme zur Abfederung des Wassermangels in der Schwarzen Elster realisiert. Im Bereich Plesser wurde eine Art Rampe aus rund 200 Tonnen Wasserbaustein errichtet. Ziel ist es dabei, vor allem den Wasserstand im Bereich der Einmündung des Hammergrabens moderat anzuheben und damit wiederum die Lebensbedingungen für den Fischbestand und die Wasserstände im angrenzenden Auenwald zu verbessern. Durch das Bauwerk soll der Wasserstand oberhalb der Schwelle um bis zu 30 cm steigen. Laut Landesumweltamt bewege sich dies im Rahmen des Möglichen. Der Hochwasserschutz werde dadurch nicht beeinträchtigt. Die Schriftstellerin Heike Geißler erhält den Sächsischen Literaturpreis 2026. Das entschied eine vom Sächsischen Literaturrat eingesetzte Jury. Ausgezeichnet wird die Autorin für ihr über 20-jähriges literarisches Schaffen. Besonders würdigte die Jury ihre gesellschaftskritischen Texte, in denen sie sich mit Themen wie Arbeit, sozialen Strukturen und den Herausforderungen der Gegenwart auseinandersetzt. Zu den bekanntesten Werken von Heike Geißler gehören unter anderem Rosa, Saisonarbeit, Die Woche und ihr aktueller Roman Michaela Kohlhaas. Der mit 10.000 Euro dotierte Preis wird der Autorin am 15. Oktober in der Leipziger Stadtbibliothek offiziell verliehen.
0: Das Wetter.
1: Heute wechseln sich Sonnenschein und ab und zu wolkige Abschnitte ab. Es bleibt aber verbreitet trocken. Die Höchstwerte erreichen heute 24 Grad.
0: Der Verkehrsdienst.
1: In Hoyerswerda wird heute der Kreisverkehr an der Bautzner Allee in der Zeit von 9 bis 13 Uhr aufgrund von Reparaturarbeiten an der Werbetafel halbseitig gesperrt. Es kommt eine Ampel zum Einsatz. Damit ist die Zu- und Abfahrt zu den Parkplätzen in Richtung Dammerau-Straße gesperrt. Die Zufahrt zum Einkaufskomplex bleibt offen. Radfahrer in Richtung Hermannstraße werden an der Baustelle vorbeigeleitet.
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1: Im Studio ist Michael Miem. Ein starkes Erdbeben der Stärke 7,1 hat den Südwesten Japans erschüttert. Nach ersten Berichten wurden mehrere Menschen verletzt. Außerdem gingen Notrufe wegen möglicher Brände ein. In der besonders betroffenen Präfektur fiel in rund 48.000 Haushalten der Strom aus. Nach den schweren Waldbränden im Südwesten Frankreichs können rund 15.000 Menschen wieder in ihre Häuser zurückkehren. Betroffen sind die Orte bei Biscarrosse, wo die Feuerwehr das Feuer inzwischen unter Kontrolle gebracht hat. Auch im größeren Brandgebiet bei Bordeaux blieb die Lage zuletzt stabil. Nach Angaben der Behörden hat sich das Feuer dort seit rund 2 Tagen nicht weiter ausgebreitet. Nach dem Anschlag auf den Christopher Street Day in Berlin beraten Union und SPD über einen härteren Umgang mit extremistischen Gefährdern. Bundeskanzler Merz und Innenminister Dobrindt kündigten Konsequenzen an. Dabei rückt auch der Einsatz elektronischer Fußfesseln für potenziell gefährliche Personen in den Fokus. Über entsprechende Maßnahmen soll nach dem Willen der CSU zeitnah beraten werden. Bundeskanzler Merz muss für seine Personalrochade im Kabinett weiter heftige Kritik einstecken. Auch aus den eigenen Reihen bläst ihm ein kräftiger Wind entgegen. So hat die CDU ein für September geplantes Treffen mit Merz abgesagt. Der Bundeskanzler hofft noch auf ein Gegenlenken.
2: Also ich gehe mal davon aus, dass sich die Wogen bis zum September wieder etwas geglättet haben und dass ich selbstverständlich dann auch die Landtagsfraktion aus Rheinland-Pfalz sehe.
1: In Rheinland-Pfalz ist die CDU vor allem wegen Ex-Verkehrsminister Schnieder ungehalten. Sein Bruder Gordon Schnieder ist seit kurzem rheinland-pfälzischer Ministerpräsident. Der Hafenbetrieb in Odessa steht ausgerechnet zur Erntezeit weitgehend still. Hintergrund ist der Ukraine-Krieg mit Russland. Das könnte die Ukraine wirtschaftlich hart treffen und weltweit die Preise für Weizen, Mais und Sonnenblumenöl steigen lassen. Kiew warnt sogar vor einer neuen globalen Hungerkrise, sollte die Blockade länger andauern. Die ukrainischen Schwarzmeerhäfen sind seit Wochen Ziel massiver russischer Angriffe.
0: Das Wetter.
3: Heute wechseln sich Sonnenschein und ab und zu wolkige Abschnitte ab. Es bleibt aber verbreitet trocken. Die Höchstwerte erreichen heute 24 Grad.
0: Der Verkehrsdienst.
3: In Hoyerswerda wird heute der Kreisverkehr an der Bautzner Allee in der Zeit von 9 bis 13 Uhr aufgrund von Reparaturarbeiten an der Werbetafel halbseitig gesperrt. Es kommt eine Ampel zum Einsatz. Damit ist die Zu- und Abfahrt zu den Parkplätzen in Richtung Dammerau-Straße gesperrt. Die Zufahrt zum Einkaufskomplex bleibt offen. Radfahrer in Richtung Hermannstraße werden an der Baustelle vorbeigeleitet.
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1: Mit Janine Bauer, ich grüße Sie. Die Stadt Weißenberg treibt die Planung für den Umbau des früheren Einkaufsmarktes im Stadtteil Wurschen zum Gerätehaus für die Freiwillige Feuerwehr weiter voran. Der Stadtrat hat auf seiner jüngsten Sitzung beschlossen, die Fachplanung Heizung, Lüftung, Sanitär für knapp 75.000 Euro an ein Ingenieurbüro aus der Gemeinde Kubschütz zu vergeben. Bereits im Februar hatte der Stadtrat beschlossen, das Vorhaben als Maßnahme für die Mitfinanzierung aus dem sogenannten Sachsenfonds zu melden. Laut Bürgermeister Jürgen Ahlt würde dies die Eigenmittel auf etwa 680.000 Euro reduzieren. Weißenberg rechnet aufgrund seiner Einwohnerzahl mit einem Betrag von etwa 270.000 Euro. Die Gesamtkosten belaufen sich auf rund 1,4 Millionen Euro. Mit der 34. Aufführung von Spuk von draußen oder Karaseks Schatz ist am vergangenen Wochenende der 30. Bautzner Theatersommer zu Ende gegangen. Insgesamt verfolgten über 34.000 Besucherinnen und Besucher die Aufführungen. Auch die Bilanz der gesamten Spielzeit 25-26 fällt positiv aus. Trotz eines Wasserschadens auf der Hauptbühne zählte das Deutsch-Sorbische Volkstheater bei 812 Veranstaltungen insgesamt 121.000 Gäste. Nach der Sommerpause beginnt am 31. August die neue Spielzeit. Für den anstehenden Bautzner Theatersommer ist das Musical Das Dschungelbuch geplant. Das Brandenburger Landesumweltamt hat in Zusammenarbeit mit dem Landesanglerverband eine erste Maßnahme zur Abfederung des Wassermangels in der Schwarzen Elster realisiert. Im Bereich Plesser wurde eine Art Rampe aus rund 200 Tonnen Wasserbaustein errichtet. Ziel ist es dabei, vor allem den Wasserstand im Bereich der Einmündung des Hammergrabens moderat anzuheben und damit wiederum die Lebensbedingungen für den Fischbestand und die Wasserstände im angrenzenden Auenwald zu verbessern. Durch das Bauwerk soll der Wasserstand oberhalb der Schwelle um bis zu 30 cm steigen. Laut Landesumweltamt bewege sich dies im Rahmen des Möglichen. Der Hochwasserschutz werde dadurch nicht beeinträchtigt. Die Schriftstellerin Heike Geißler erhält den Sächsischen Literaturpreis 2026. Das entschied eine vom Sächsischen Literaturrat eingesetzte Jury. Ausgezeichnet wird die Autorin für ihr über 20-jähriges literarisches Schaffen. Besonders würdigte die Jury ihre gesellschaftskritischen Texte, in denen sie sich mit Themen wie Arbeit, sozialen Strukturen und den Herausforderungen der Gegenwart auseinandersetzt. Zu den bekanntesten Werken von Heike Geißler gehören unter anderem Rosa, Saisonarbeit, Die Woche und ihr aktueller Roman Michaela Kohlhaas. Der mit 10.000 Euro dotierte Preis wird der Autorin am 15. Oktober in der Leipziger Stadtbibliothek offiziell verliehen.
0: Das Wetter.
1: Heute wechseln sich Sonnenschein und ab und zu wolkige Abschnitte ab. Es bleibt aber verbreitet trocken. Die Höchstwerte erreichen heute 24 Grad.
0: Der Verkehrsdienst.
1: Bis zum 15. August gibt es eine Vollsperrung wegen der Fahrbahnerneuerung zwischen Groß-Särchen und Warta. Der Verkehr wird über die S285 nach Wittichenau, weiter auf der S95 Richtung Ossling, auf der S92 nach Rosenthal, der S97 nach Zerna und auf der S101 über Eutrich zur B96 umgeleitet.
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1: Im Studio ist Michael Miem. Ein starkes Erdbeben der Stärke 7,1 hat den Südwesten Japans erschüttert. Nach ersten Berichten wurden mehrere Menschen verletzt. Außerdem gingen Notrufe wegen möglicher Brände ein. In der besonders betroffenen Präfektur fiel in rund 48.000 Haushalten der Strom aus. Nach den schweren Waldbränden im Südwesten Frankreichs können rund 15.000 Menschen wieder in ihre Häuser zurückkehren. Betroffen sind die Orte bei Biscarrosse, wo die Feuerwehr das Feuer inzwischen unter Kontrolle gebracht hat. Auch im größeren Brandgebiet bei Bordeaux blieb die Lage zuletzt stabil. Nach Angaben der Behörden hat sich das Feuer dort seit rund 2 Tagen nicht weiter ausgebreitet. Nach dem Anschlag auf den Christopher Street Day in Berlin beraten Union und SPD über einen härteren Umgang mit extremistischen Gefährdern. Bundeskanzler Merz und Innenminister Dobrindt kündigten Konsequenzen an. Dabei rückt auch der Einsatz elektronischer Fußfesseln für potenziell gefährliche Personen in den Fokus. Über entsprechende Maßnahmen soll nach dem Willen der CSU zeitnah beraten werden. Bundeskanzler Merz muss für seine Personalrochade im Kabinett weiter heftige Kritik einstecken. Auch aus den eigenen Reihen bläst ihm ein kräftiger Wind entgegen. So hat die CDU ein für September geplantes Treffen mit Merz abgesagt. Der Bundeskanzler hofft noch auf ein Gegenlenken.
2: Also ich gehe mal davon aus, dass sich die Wogen bis zum September wieder etwas geglättet haben und dass ich selbstverständlich dann auch die Landtagsfraktion aus Rheinland-Pfalz sehe.
1: In Rheinland-Pfalz ist die CDU vor allem wegen Ex-Verkehrsminister Schnieder ungehalten. Sein Bruder Gordon Schnieder ist seit kurzem rheinland-pfälzischer Ministerpräsident. Der Hafenbetrieb in Odessa steht ausgerechnet zur Erntezeit weitgehend still. Hintergrund ist der Ukraine-Krieg mit Russland. Das könnte die Ukraine wirtschaftlich hart treffen und weltweit die Preise für Weizen, Mais und Sonnenblumenöl steigen lassen. Kiew warnt sogar vor einer neuen globalen Hungerkrise, sollte die Blockade länger andauern. Die ukrainischen Schwarzmeerhäfen sind seit Wochen Ziel massiver russischer Angriffe.
0: Das Wetter.
3: Heute wechseln sich Sonnenschein und ab und zu wolkige Abschnitte ab. Es bleibt aber verbreitet trocken. Die Höchstwerte erreichen heute 24 Grad.
0: Der Verkehrsdienst.
3: In Hoyerswerda wird heute der Kreisverkehr an der Bautzner Allee in der Zeit von 9 bis 13 Uhr aufgrund von Reparaturarbeiten an der Werbetafel halbseitig gesperrt. Es kommt eine Ampel zum Einsatz. Damit ist die Zu- und Abfahrt zu den Parkplätzen in Richtung Dammerau-Straße gesperrt. Die Zufahrt zum Einkaufskomplex bleibt offen. Radfahrer in Richtung Hermannstraße werden an der Baustelle vorbeigeleitet.
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4: Das wird ein radiotechnisch bunter Nachmittag mit Bernd Vogawa hier am Lausitzwelle.

Wie sieht's programmmäßig heute Nachmittag aus? Folgendes habe ich hier im Programm. In unserer Servicezeit dann gleich habe ich nochmal den Hilferuf des Nachbarschaftshilfevereins Hoyerswerda. Dann gucken wir an das Malteserstift nach Kamenz und gegen 3:45 in den Oberspreewald-Lausitz-Kreis. Es gibt wieder einen Titel von unserer CD der Woche, nochmal von Bonnie Tyler. Naja, und es gibt auch heute das Kalenderblatt um 4:45 und dann heißt es Tschüss sagen. Jetzt habe ich einen Wunschhit für Norbert und er grüßt damit alle Frauen und deren Probleme, die ein Mann nie hätte, hat er geschrieben. Na bitteschön. Und danach habe ich einige Veranstaltungstipps.

Beim Nachbarschaftshilfeverein in Hoyerswerda ist am Nachmittag Kaffeeklatsch im Flieshof, am Markt in Hoyerswerda und Spielenachmittag im Stelldichein in Lauter. Im Mehrgenerationenhaus in Bernsdorf hat heute bis 15 Uhr die soziale Anlaufstelle geöffnet. Um 19 Uhr beginnt der Bauchtanzkurs. Im Jugendclub aus Ossi in Hoyerswerda ist heute Gamezeit. Zur Verfügung stehen die offenen Hausangebote. Um 15.30 Uhr beginnt die gemeinsame Lernzeit. Von da bis 18 Uhr hat auch die Kleidertauschbörse geöffnet. Zum offenen Spieletreff wird heute in die Brigitte Reimann Stadtbibliothek in Hoyerswerda eingeladen. Beginn ist um 15 Uhr. Gespielt wird, was Laune macht. Ein eigenes Spiel kann mitgebracht werden oder eins aus den Regalen der Bibo genommen werden. Fast 700 Spiele sind im Angebot. Der Spieletreff ist für Erwachsene gedacht und kostenlos. Eine Anmeldung ist nicht notwendig. Beginn heute um 15 Uhr.

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1: Mit Janine Bauer, ich grüße Sie. In Spremberg hat die Abstimmung über den Bürgerhaushalt 2026 begonnen. Einwohnerinnen und Einwohner ab 12 Jahren können bis zum 1. November über ihre Favoriten abstimmen und dabei 3 Stimmen vergeben. Zur Auswahl stehen unter anderem Trinkwasserbrunnen am Markt, Nistkästen für Mauersegler, Bücherboxen, Schutzzäune gegen Biberverbiss und eine künstlerische Gestaltung von Stromkästen. Abgestimmt werden kann online oder mit einem Stimmzettel, unter anderem im Rathaus, in der Touristinformation und Bürgerbüro. Die Stadt Weißenberg treibt die Planung für den Umbau des früheren Einkaufsmarktes im Stadtteil Wurschen zum Gerätehaus für die Freiwillige Feuerwehr weiter voran. Der Stadtrat hat auf seiner jüngsten Sitzung beschlossen, die Fachplanung Heizung, Lüftung, Sanitär für knapp 75.000 Euro an ein Ingenieurbüro aus der Gemeinde Kubschütz zu vergeben. Bereits im Februar hatte der Stadtrat beschlossen, das Vorhaben als Maßnahme für die Mitfinanzierung aus dem sogenannten Sachsenfonds zu melden. Laut Bürgermeister Jürgen Ahlt würde dies die Eigenmittel auf etwa 680.000 Euro reduzieren. Weißenberg rechnet aufgrund seiner Einwohnerzahl mit einem Betrag von etwa 270.000 Euro. Die Gesamtkosten belaufen sich auf rund 1,4 Millionen Euro. Mit der 34. Aufführung von Spuk von draußen oder Karaseks Schatz ist am vergangenen Wochenende der 30. Bautzner Theatersommer zu Ende gegangen. Insgesamt verfolgten über 34.000 Besucherinnen und Besucher die Aufführungen. Auch die Bilanz der gesamten Spielzeit 25-26 fällt positiv aus. Trotz eines Wasserschadens auf der Hauptbühne zählte das Deutsch-Sorbische Volkstheater bei 812 Veranstaltungen insgesamt 121.000 Gäste. Nach der Sommerpause beginnt am 31. August die neue Spielzeit. Für den anstehenden Bautzner Theatersommer ist das Musical Das Dschungelbuch geplant. Das Brandenburger Landesumweltamt hat in Zusammenarbeit mit dem Landesanglerverband eine erste Maßnahme zur Abfederung des Wassermangels in der Schwarzen Elster realisiert. Im Bereich Plesser wurde eine Art Rampe aus rund 200 Tonnen Wasserbaustein errichtet. Ziel ist es dabei, vor allem den Wasserstand im Bereich der Einmündung des Hammergrabens moderat anzuheben und damit wiederum die Lebensbedingungen für den Fischbestand und die Wasserstände im angrenzenden Auenwald zu verbessern. Durch das Bauwerk soll der Wasserstand oberhalb der Schwelle um bis zu 30 cm steigen. Laut Landesumweltamt bewege sich dies im Rahmen des Möglichen. Der Hochwasserschutz werde dadurch nicht beeinträchtigt.
0: Das Wetter.
1: Bis zum Abend begleitet uns viel Sonne bei noch angenehmen 24 Grad. In der Nacht bleibt es klar bei Werten um die 15 Grad. Der morgige Tag wird dann wieder richtig sommerlich. Wir starten mit viel Sonne und Maximalwerten von 35 Grad.
0: Der Verkehrsdienst.
1: Bis zum 15. August gibt es eine Vollsperrung wegen der Fahrbahnerneuerung zwischen Groß-Särchen und Warta. Der Verkehr wird über die S285 nach Wittichenau, weiter auf der S95 Richtung Ossling, auf der S92 nach Rosenthal, der S97 nach Zerna und auf der S101 über Eutrich zur B96 umgeleitet.
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2: Am Lausitzwelle-Mikrofon begrüßt Sie Bernd Vogava. Ich wünsche allen einen super Nachmittag.

Folgendes kommt vom Nachbarschaftshilfeverein in Hoyerswerda. Da werden nämlich Leute gesucht, die helfen wollen. Es heißt, sie kochen und backen gern, sie sind gern unter Menschen und haben immer ein offenes Ohr für andere, dann sind sie genau richtig. Im Mehrgenerationenhaus in Hoyerswerda, das sucht engagierte Unterstützung im Bundesfreiwilligendienst. Ob beim gemeinsamen Kochen und Backen, bei Veranstaltungen oder im persönlichen Austausch, dort im MGH können sie ihre Talente einbringen, neue Erfahrungen sammeln und Menschen aus verschiedenen Generationen begegnen. Also eine wirklich sinnvolle Geschichte, sich dort für andere zu engagieren im Mehrgenerationenhaus in Hoyerswerda. Wer Interesse hat, kann sich ganz einfach per Telefon im Mehrgenerationenhaus in Hoyerswerda melden. Bei Anke Schubert unter Telefon Hoyerswerda 97 41 42. Hoyerswerda 97 41 42.

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1: Im Studio ist Michael Miem. Ein starkes Erdbeben der Stärke 7,1 hat den Südwesten Japans erschüttert. Nach ersten Berichten wurden mehrere Menschen verletzt. Außerdem gingen Notrufe wegen möglicher Brände ein. In der besonders betroffenen Präfektur fiel in rund 48.000 Haushalten der Strom aus. Nach den schweren Waldbränden im Südwesten Frankreichs können rund 15.000 Menschen wieder in ihre Häuser zurückkehren. Betroffen sind die Orte bei Biscarrosse, wo die Feuerwehr das Feuer inzwischen unter Kontrolle gebracht hat. Auch im größeren Brandgebiet bei Bordeaux blieb die Lage zuletzt stabil. Nach Angaben der Behörden hat sich das Feuer dort seit rund 2 Tagen nicht weiter ausgebreitet. Nach dem Anschlag auf den Christopher Street Day in Berlin beraten Union und SPD über einen härteren Umgang mit extremistischen Gefährdern. Bundeskanzler Merz und Innenminister Dobrindt kündigten Konsequenzen an. Dabei rückt auch der Einsatz elektronischer Fußfesseln für potenziell gefährliche Personen in den Fokus. Über entsprechende Maßnahmen soll nach dem Willen der CSU zeitnah beraten werden. Bundeskanzler Merz muss für seine Personalrochade im Kabinett weiter heftige Kritik einstecken. Auch aus den eigenen Reihen bläst ihm ein kräftiger Wind entgegen. So hat die CDU ein für September geplantes Treffen mit Merz abgesagt. Der Bundeskanzler hofft noch auf ein Gegenlenken.
2: Also ich gehe mal davon aus, dass sich die Wogen bis zum September wieder etwas geglättet haben und dass ich selbstverständlich dann auch die Landtagsfraktion aus Rheinland-Pfalz sehe.
1: In Rheinland-Pfalz ist die CDU vor allem wegen Ex-Verkehrsminister Schnieder ungehalten. Sein Bruder Gordon Schnieder ist seit kurzem rheinland-pfälzischer Ministerpräsident. Der Hafenbetrieb in Odessa steht ausgerechnet zur Erntezeit weitgehend still. Hintergrund ist der Ukraine-Krieg mit Russland. Das könnte die Ukraine wirtschaftlich hart treffen und weltweit die Preise für Weizen, Mais und Sonnenblumenöl steigen lassen. Kiew warnt sogar vor einer neuen globalen Hungerkrise, sollte die Blockade länger andauern. Die ukrainischen Schwarzmeerhäfen sind seit Wochen Ziel massiver russischer Angriffe.
0: Das Wetter.
3: Heute wechseln sich Sonnenschein und ab und zu wolkige Abschnitte ab. Es bleibt aber verbreitet trocken. Die Höchstwerte erreichen heute 24 Grad.
0: Der Verkehrsdienst.
3: In Hoyerswerda wird heute der Kreisverkehr an der Bautzner Allee in der Zeit von 9 bis 13 Uhr aufgrund von Reparaturarbeiten an der Werbetafel halbseitig gesperrt. Es kommt eine Ampel zum Einsatz. Damit ist die Zu- und Abfahrt zu den Parkplätzen in Richtung Dammerau-Straße gesperrt. Die Zufahrt zum Einkaufskomplex bleibt offen. Radfahrer in Richtung Hermannstraße werden an der Baustelle vorbeigeleitet.
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3: 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Gute Fahrt.
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4: Mit Bernd Vogava, sehr, sehr schön, dass auch Sie dabei sind.

Hier kommt eine Info aus der Lessingstadt. Das Malteserstift St. Monika in Kamenz konnte jüngst sein 30-jähriges Bestehen mit einem Festgottesdienst begehen. Dem schloss sich die Festveranstaltung an, die in einem angesichts der Witterungsverhältnisse luftigen Festzelt stattfand. Leiterin Andrea Spittank hatte dabei noch einmal den Stolz auf ihre Mitarbeiter zum Ausdruck gebracht, ohne die das Malteserstift nicht dort stehen würde, wo man heute angekommen sei. Geschäftsführer Thomas Harasim betonte, dass es hier für Menschen in ihrem letzten Lebensabschnitt einen Raum des Schutzes, aber vor allem der Geborgenheit gebe. Der sei aber gegenüber der Umwelt nicht völlig abgeschlossen, insofern sei das Malteserstift ein offenes Haus. Der große Einsatz der Belegschaft habe dazu geführt, dass das Malteserstift einen sehr guten Ruf in Kamenz und der Umgebung genießt, sagte Kamenz Oberbürgermeister Michael Preuß. Er erinnerte noch einmal an die Anfänge, insbesondere an den damaligen Architekten Heinrich Job, den er zitierte: Ich habe es, so Job, Wohnhaus für Pflegebedürftige genannt, wollte damit zum Ausdruck bringen, dass das Wohnen für dieses Haus Leitbild ist, nicht das Krankenhaus. Dem OB sei bei dieser motivierten Belegschaft für die Zukunft des Malteserstiftes St. Monika nicht bange. Geradezu symbolisch hatte er der Leiterin eine Rhododendronpflanze als Zeichen des Wachsens und Gedeihens überreicht. In dieser Hinsicht war auch das abschließende Pflanzen eines Lindenbaumes, insbesondere als Verweis auf die Zweisprachigkeit, Sorbisch-Deutsch zu sehen, endet die Information aus dem Rathaus der Lessingstadt. 1, 2, 3.

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0: Sie. In Spremberg hat die Abstimmung über den Bürgerhaushalt 2026 begonnen. Einwohnerinnen und Einwohner ab 12 Jahren können bis zum 1. November über ihre Favoriten abstimmen und dabei 3 Stimmen vergeben. Zur Auswahl stehen unter anderem Trinkwasserbrunnen am Markt, Nistkästen für Mauersegler, Bücherboxen, Schutzzäune gegen Biberverbiss und eine künstlerische Gestaltung von Stromkästen. Abgestimmt werden kann online oder mit einem Stimmzettel, unter anderem im Rathaus, in der Touristinformation und Bürgerbüro. Die Stadt Weißenberg treibt die Planung für den Umbau des früheren Einkaufsmarktes im Stadtteil Wurschen zum Gerätehaus für die Freiwillige Feuerwehr weiter voran. Der Stadtrat hat auf seiner jüngsten Sitzung beschlossen, die Fachplanung Heizung, Lüftung, Sanitär für knapp 75.000 Euro an ein Ingenieurbüro aus der Gemeinde Kubschütz zu vergeben. Bereits im Februar hatte der Stadtrat beschlossen, das Vorhaben als Maßnahme für die Mitfinanzierung aus dem sogenannten Sachsenfonds zu melden. Laut Bürgermeister Jürgen Ahlt würde dies die Eigenmittel auf etwa 680.000 Euro reduzieren. Weißenberg rechnet aufgrund seiner Einwohnerzahl mit einem Betrag von etwa 270.000 Euro. Die Gesamtkosten belaufen sich auf rund 1,4 Millionen Euro. Mit der 34. Aufführung von Spuk von draußen oder Karaseks Schatz ist am vergangenen Wochenende der 30. Bautzner Theatersommer zu Ende gegangen. Insgesamt verfolgten über 34.000 Besucherinnen und Besucher die Aufführungen. Auch die Bilanz der gesamten Spielzeit 25/26 fällt positiv aus. Trotz eines Wasserschadens auf der Hauptbühne zählte das Deutsch-Sorbische Volkstheater bei 812 Veranstaltungen insgesamt 121.000 Gäste. Nach der Sommerpause beginnt am 31. August die neue Spielzeit. Für den anstehenden Bautzner Theatersommer ist das Musical Das Dschungelbuch geplant. Das Brandenburger Landesumweltamt hat in Zusammenarbeit mit dem Landesanglerverband eine erste Maßnahme zur Abfederung des Wassermangels in der Schwarzen Elster realisiert. Im Bereich Plesser wurde eine Art Rampe aus rund 200 Tonnen Wasserbaustein errichtet. Ziel ist es dabei, vor allem den Wasserstand im Bereich der Einmündung des Hammergrabens moderat anzuheben und damit wiederum die Lebensbedingungen für den Fischbestand und die Wasserstände im angrenzenden Auenwald zu verbessern. Durch das Bauwerk soll der Wasserstand oberhalb der Schwelle um bis zu 30 cm steigen. Laut Landesumweltamt bewege sich dies im Rahmen des Möglichen. Der Hochwasserschutz werde dadurch nicht beeinträchtigt.
1: Das Wetter.
0: Bis zum Abend begleitet uns viel Sonne bei noch angenehmen 24 Grad. In der Nacht bleibt es klar, bei Werten um die 15 Grad. Der morgige Tag wird dann wieder richtig sommerlich. Wir starten mit viel Sonne und Maximalwerten von 35 Grad.
1: Der Verkehrsdienst.
0: Bis zum 15. August gibt es eine Vollsperrung wegen der Fahrbahnerneuerung zwischen Groß-Särchen und Warta. Der Verkehr wird über die S285 nach Wittichenau, weiter auf der S95 Richtung Ossling, auf der S92 nach Rosenthal, der S97 nach Zerna und auf der S101 über Eutrich zur B96 umgeleitet.
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2: Einen schönen, einen guten Tag wünscht Ihnen Bernd Vogava.

Hier gibt's eine Information aus dem Oberspreewald-Lausitz-Kreis. Ab dem 1. August 2027 sollen die Verkehrsleistungen im OSL-Landkreis vollständig durch die Verkehrsgesellschaft Oberspreewald-Lausitz, die VG OSL, als kommunales Unternehmen erbracht werden. Dies hat der Kreistag in der letzten Sitzung im Kurmärker in Großräschen beschlossen. Der bisherige Verkehrsvertrag mit einem externen Betreiber läuft zum 31. Juli 2027 aus. Damit erhält der Landkreis umfassende und unmittelbare Steuerungsmöglichkeiten über Angebot, Qualität und Weiterentwicklung des Nahverkehrs. Der neue Dienstleistungsauftrag ermöglicht es zudem, das Verkehrsangebot während der Vertragslaufzeit flexibel an veränderte Mobilitätsbedürfnisse, technische Entwicklungen oder finanzielle Rahmenbedingungen anzupassen. Um den Aufbau des kommunalen Verkehrsunternehmens zu ermöglichen, stellt der Kreistag außerdem die finanziellen Weichen. Insgesamt sollen der Verkehrsgesellschaft OSL Zuschüsse von weit über 7 Millionen Euro aus dem Sondervermögen des Bundes zur Verfügung gestellt werden. Die Mittel sind ausschließlich für Investitionen in den Aufbau eines modernen Fuhrparks mit E-Bussen sowie den Aufbau der notwendigen Ladeinfrastruktur vorgesehen. Durch den Einsatz der Fördermittel sollen notwendige Kredite und damit die laufenden Belastungen des Kreishaushaltes deutlich reduziert werden. Insgesamt stehen dem Landkreis aus dem Sondervermögen Zukunftspaket Brandenburg voraussichtlich rund 24,5 Millionen Euro zur Verfügung. Über deren weitere Verwendung im Rahmen der Haushaltsberatungen für den Doppelhaushalt 2027-28 entschieden werden soll, heißt es von der OSL-Kreisverwaltung.

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1: Im Studio ist Michael Miem. Nach dem Fund von zwei Leichen in Ortrand in Südbrandenburg ermittelt die Staatsanwaltschaft gegen einen 80-Jährigen wegen des Verdachts des Totschlags. Die beiden Opfer, ein 57-jähriger Mann und eine 45-jährige Frau, wurden erschossen. Der Tatverdächtige wurde auf dem Grundstück schwer verletzt aufgefunden. Wie es zu der Tat kam, ist bislang noch unklar. Bundeskanzler Merz muss für seine Personalrochade im Kabinett weiter heftige Kritik einstecken. Auch aus den eigenen Reihen bläst ihm ein kräftiger Wind entgegen. So hat die CDU ein für September geplantes Treffen mit Merz abgesagt. Der Bundeskanzler hofft noch auf ein Gegenlenken.
2: Also ich gehe mal davon aus, dass sich die Wogen bis zum September wieder etwas geglättet haben und dass ich selbstverständlich dann auch die Landtagsfraktion aus Rheinland-Pfalz sehe.
1: In Rheinland-Pfalz ist die CDU vor allem wegen Ex-Verkehrsminister Schnieder ungehalten. Sein Bruder Gordon Schnieder ist seit kurzem rheinland-pfälzischer Ministerpräsident. Ein starkes Erdbeben der Stärke 7,1 hat den Südwesten Japans erschüttert. Nach ersten Berichten wurden mehrere Menschen verletzt. Außerdem gingen Notrufe wegen möglicher Brände ein. In der besonders betroffenen Präfektur fiel in rund 48.000 Haushalten der Strom aus. Nach den schweren Waldbränden im Südwesten Frankreichs können rund 15.000 Menschen wieder in ihre Häuser zurückkehren. Betroffen sind die Orte bei Biscarrosse, wo die Feuerwehr das Feuer inzwischen unter Kontrolle gebracht hat. Auch im größeren Brandgebiet bei Bordeaux blieb die Lage zuletzt stabil. Nach Angaben der Behörden hat sich das Feuer dort seit rund 2 Tagen nicht weiter ausgebreitet. Nach dem Anschlag auf den Christopher Street Day in Berlin beraten Union und SPD über einen härteren Umgang mit extremistischen Gefährdern. Bundeskanzler Merz und Innenminister Dobrindt kündigten Konsequenzen an. Dabei rückt auch der Einsatz elektronischer Fußfesseln für potenziell gefährliche Personen in den Fokus. Über entsprechende Maßnahmen soll nach dem Willen der CSU zeitnah beraten werden.
0: Das Wetter.
3: Bis zum Abend begleitet uns viel Sonne bei noch angenehmen 24 Grad. In der Nacht bleibt es klar, bei Werten um die 15 Grad. Der morgige Tag wird dann wieder richtig sommerlich. Wir starten mit viel Sonne und Maximalwerten von 35 Grad.
0: Der Verkehrsdienst.
3: Bis zum 15. August gibt es eine Vollsperrung wegen der Fahrbahnerneuerung zwischen Groß-Särchen und Warter. Der Verkehr wird über die S285 nach Wittichenau, weiter auf der S95 Richtung Ossling, auf der S92 nach Rosenthal, der S97 nach Zerna und auf der S101 über Eutrich zur B96 umgeleitet.
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4: Schön, dass Sie dabei sind. Hier bei uns bei Ihrer Lausitzwelle. Bernd Bogawa wünscht einen guten Tag.

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1: Aufgrund Ihres Todes gibt es in dieser Woche in unserer Rubrik nochmal Musik von Bonnie Tyler. Hochdekorierte, hoch ausgezeichnete Künstlerin, die 1951 in Wales geboren wurde. Eines ihrer Markenzeichen war ja die Reibeisenstimme. Morgen habe ich mehr dazu, wie sie dazu kam. Hier gibt's jetzt erstmal Musik von ihr.

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1: Mit Janine Bauer, ich grüße Sie. Die Stadt Herzberg-Elster hat ihren digitalen Bürgerservice erweitert. Ab sofort können auch Termine in Gewerbeangelegenheiten, Kindertagesbetreuung und in Bezug auf Mahnwesen und Vollstreckungen online gebucht werden. Die Verwaltung will damit Wartezeiten weiter verkürzen und eine bessere Besucherplanung vorantreiben. Die digitale Terminvergabe ist ein weiterer Schritt auf dem zu einer modernen, bürgerfreundlichen und serviceorientierten Verwaltung, so das Rathaus. Zugang zum Portal bekommt man unter anderem über die Homepage der Stadt Herzberg-Elster. In Spremberg hat die Abstimmung über den Bürgerhaushalt 2026 begonnen. Einwohnerinnen und

0: Einwohner ab 12 Jahren können bis zum 1. November über ihre Favoriten abstimmen und dabei 3 Stimmen vergeben. Zur Auswahl stehen unter anderem Trinkwasserbrunnen am Markt, Nistkästen für Mauersegler, Bücherboxen, Schutzzäune gegen Biberverbiss und eine künstlerische Gestaltung von Stromkästen. Abgestimmt werden kann online oder mit einem Stimmzettel, unter anderem im Rathaus, in der Touristinformation und Bürgerbüro. Die Stadt Weißenberg treibt die Planung für den Umbau des früheren Einkaufsmarktes im Stadtteil Wurschen zum Gerätehaus für die Freiwillige Feuerwehr weiter voran. Der Stadtrat hat auf seiner jüngsten Sitzung beschlossen, die Fachplanung Heizung, Lüftung, Sanitär für knapp 75.000 Euro an ein Ingenieurbüro aus der Gemeinde Kubschütz zu vergeben. Bereits im Februar hatte der Stadtrat beschlossen, das Vorhaben als Maßnahme für die Mitfinanzierung aus dem sogenannten Sachsenfonds zu melden. Laut Bürgermeister Jürgen Ahlt würde dies die Eigenmittel auf etwa 680.000 Euro reduzieren. Weißenberg rechnet aufgrund seiner Einwohnerzahl mit einem Betrag von etwa 270.000 Euro. Die Gesamtkosten belaufen sich auf rund 1,4 Millionen Euro. Mit der 34. Aufführung von Spuk von draußen oder Karaseks Schatz ist am vergangenen Wochenende der 30. Bautzner Theatersommer zu Ende gegangen. Insgesamt verfolgten über 34.000 Besucherinnen und Besucher die Aufführungen. Auch die Bilanz der gesamten Spielzeit 25-26 fällt positiv aus. Trotz eines Wasserschadens auf der Hauptbühne zählte das Deutsch-Sorbische Volkstheater bei 812 Veranstaltungen insgesamt 121.000 Gäste. Nach der Sommerpause beginnt am 31. August die neue Spielzeit. Für den anstehenden Bautzner Theatersommer ist das Musical Das Dschungelbuch geplant.
1: Das Wetter.
0: Bis zum Abend begleitet uns viel Sonne bei noch angenehmen 24 Grad. In der Nacht bleibt es klar, bei Werten um die 15 Grad. Der morgige Tag wird dann wieder richtig sommerlich. Wir starten mit viel Sonne und Maximalwerten von 35 Grad.
1: Der Verkehrsdienst.
0: Bis zum 15. August gibt es eine Vollsperrung wegen der Fahrbahnerneuerung zwischen Groß-Särchen und Warta. Der Verkehr wird über die S285 nach Wittichenau, weiter auf der S95 Richtung Ossling, auf der S92 nach Rosenthal, der S97 nach Zerna und auf der S101 über Eutrich zur B96 umgeleitet.
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0: Achtung Lausitz, wenn bei Ihnen auf der Strecke was los ist, Stau, Blitzer oder Hindernisse, greifen Sie zum Hörer 03571 425 426. Ihre Meldung landet direkt im Programm. Gemeinsam kommen wir besser durch. Gute Fahrt.
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2: Einen mega Nachmittag wünscht Bernd Vogava allen im Lausitz-Welle-Radioland.

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1: Österreich-Ungarn erklärte Serbien am 28. Juli 1914 den Krieg. Gleichzeitig begann die Mobilmachung. Das war der Beginn des Ersten Weltkrieges. Am 28. Juni war der österreichische Thronfolger Franz Ferdinand in Sarajevo ermordet worden. Russland hatte der Regierung in Belgrad Unterstützung signalisiert und ebenfalls die Mobilmachung der Streitkräfte angeordnet. Bis Mitte Dezember wurde ganz Serbien erobert. Lange vor Kriegsbeginn hatten die Vorbereitungen auf den Krieg begonnen. Europa war 1914 in zwei Blöcke gespalten. Das Deutsche Reich, Österreich-Ungarn, die Türkei und Bulgarien auf der einen Seite und die Entente-Mächte Frankreich, Russland, Großbritannien und ab 1915 das zuvor neutrale Italien auf der anderen. Letztendlich entschieden wurde die Auseinandersetzung durch den Kriegseintritt der USA mit ihren unerschöpflichen materiellen und personellen Ressourcen auf Seiten der Entente. Anlässlich der Eröffnung der großen deutschen Rundfunk- und Fernsehausstellung am 28. Juli 1939 kündigte die Post die Freigabe des Fernsehens für die breite Öffentlichkeit an. Mit dem neuen Einheitsempfänger E1 konnte jeder Besitzer eines Fernsehgerätes die Sendungen aus Berlin-Witzleben empfangen. Erstmals wurde die Finanzierung des Fernsehens durch Rundfunkgebühren angeregt. In Zukunft sollte die Reichspost den größten Anteil der Rundfunkgebühren erhalten. Nach Versuchssendungen im April 1934 war am 22. März 1935 in Berlin das erste regelmäßige Fernsehprogramm Deutschlands ausgestrahlt worden. Wenige Tage vor Beginn des Zweiten Weltkrieges war der Fernsehsender stillgelegt worden. Seit 1969 tobt in Nordirland ein blutiger Konflikt zwischen Protestanten und Katholiken. Bis heute fordert dieser Bürgerkrieg fast 4000 Todesopfer. Die Ursachen des Nordirland-Konflikts sind allerdings nicht religiöser, sondern politischer Natur. Es geht um die Frage, wohin Nordirland politisch gehören soll. Zur Republik Irland, das heißt zu einem dann vereinten Irland oder zu Großbritannien. Die Einmischung der Briten in die irische Politik reicht dabei bis weit in die Vergangenheit hinein. Die katholische Minderheit in Nordirland wird politisch und sozial benachteiligt. In den 60er Jahren eskaliert die Lage und wird zum Bürgerkrieg. Jahrzehntelang scheiterten alle Versuche, den Konflikt beizulegen. Am 28. Juli 2005 kündigt die IRA die Einstellung ihres bewaffneten Kampfes in Nordirland an.
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2: Und schon ist er rum, der Dienstagnachmittag. Gleich gibt's die Schlager-Special-Stunde. Dann übernimmt die Musicbox. Ich melde mich morgen wieder mit dem fröhlichen Wecker am Mittwoch mit vielen Infos und mit bester Musik. Bis dahin sagt für jetzt Gruß, Dank und Tschüss. Bernd Vogt-Hafer.

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1: Im Studio ist Michael Miem. Nach dem Fund von zwei Leichen in Ortrand in Südbrandenburg ermittelt die Staatsanwaltschaft gegen einen 80-Jährigen wegen des Verdachts des Totschlags. Die beiden Opfer, ein 57-jähriger Mann und eine 45-jährige Frau, wurden erschossen. Der Tatverdächtige wurde auf dem Grundstück schwer verletzt aufgefunden. Wie es zu der Tat kam, ist bislang noch unklar. Bundeskanzler Merz muss für seine Personalrochade im Kabinett weiter heftige Kritik einstecken. Auch aus den eigenen Reihen bläst ihm ein kräftiger Wind entgegen. So hat die CDU ein für September geplantes Treffen mit Merz abgesagt. Der Bundeskanzler hofft noch auf ein Gegenlenken.
2: Also ich gehe mal davon aus, dass sich die Wogen bis zum September wieder etwas geglättet haben und dass ich selbstverständlich dann auch die Landtagsfraktion aus Rheinland-Pfalz sehe.
1: In Rheinland-Pfalz ist die CDU vor allem wegen Ex-Verkehrsminister Schnieder ungehalten. Sein Bruder Gordon Schnieder ist seit kurzem rheinland-pfälzischer Ministerpräsident. Ein starkes Erdbeben der Stärke 7,1 hat den Südwesten Japans erschüttert. Nach ersten Berichten wurden mehrere Menschen verletzt. Außerdem gingen Notrufe wegen möglicher Brände ein. In der besonders betroffenen Präfektur fiel in rund 48.000 Haushalten der Strom aus. Nach den schweren Waldbränden im Südwesten Frankreichs können rund 15.000 Menschen wieder in ihre Häuser zurückkehren. Betroffen sind die Orte bei Biscarrosse, wo die Feuerwehr das Feuer inzwischen unter Kontrolle gebracht hat. Auch im größeren Brandgebiet bei Bordeaux blieb die Lage zuletzt stabil. Nach Angaben der Behörden hat sich das Feuer dort seit rund 2 Tagen nicht weiter ausgebreitet. Nach dem Anschlag auf den Christopher Street Day in Berlin beraten Union und SPD über einen härteren Umgang mit extremistischen Gefährdern. Bundeskanzler Merz und Innenminister Dobrindt kündigten Konsequenzen an. Dabei rückt auch der Einsatz elektronischer Fußfesseln für potenziell gefährliche Personen in den Fokus. Über entsprechende Maßnahmen soll nach dem Willen der CSU zeitnah beraten werden.
0: Das Wetter.
3: Bis zum Abend begleitet uns viel Sonne bei noch angenehmen 24 Grad. In der Nacht bleibt es klar, bei Werten um die 15 Grad. Der morgige Tag wird dann wieder richtig sommerlich. Wir starten mit viel Sonne und Maximalwerten von 35 Grad.
0: Der Verkehrsdienst.
3: Bis zum 15. August gibt es eine Vollsperrung wegen der Fahrbahnerneuerung zwischen Groß-Särchen und Warta. Der Verkehr wird über die S285 nach Wittichenau, weiter auf der S95 Richtung Ossling, auf der S92 nach Rosenthal, der S97 nach Zerna und auf der S101 über Eutrich zur B96 umgeleitet.
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3: 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Ihre Meldung landet direkt im Programm. Gemeinsam kommen wir besser durch. Gute Fahrt.
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1: Mit Janine Bauer, ich grüße Sie. Die Stadt Herzberg-Elster hat ihren digitalen Bürgerservice erweitert. Ab sofort können auch Termine in Gewerbeangelegenheiten, Kindertagesbetreuung und in Bezug auf Mahnwesen und Vollstreckungen online gebucht werden. Die Verwaltung will damit Wartezeiten weiter verkürzen und eine bessere Besucherplanung vorantreiben. Die digitale Terminvergabe ist ein weiterer Schritt auf dem zu einer modernen, bürgerfreundlichen und serviceorientierten Verwaltung, so das Rathaus. Zugang zum Portal bekommt man unter anderem über die Homepage der Stadt Herzberg-Elster. In Spremberg hat die Abstimmung über den Bürgerhaushalt 2026 begonnen. Einwohnerinnen und Einwohner ab 12 Jahren können bis zum 1. November über ihre Favoriten abstimmen und dabei 3 Stimmen vergeben. Zur Auswahl stehen unter anderem Trinkwasserbrunnen am Markt, Nistkästen für Mauersegler, Bücherboxen, Schutzzäune gegen Biberverbiss und eine künstlerische Gestaltung von Stromkästen. Abgestimmt werden kann online oder mit einem Stimmzettel, unter anderem im Rathaus, in der Touristinformation und Bürgerbüro. Die Stadt Weißenberg treibt die Planung für den Umbau des früheren Einkaufsmarktes im Stadtteil Wurschen zum Gerätehaus für die Freiwillige Feuerwehr weiter voran. Der Stadtrat hat auf seiner jüngsten Sitzung

0: Bundesheizung beschlossen, die Fachplanung Heizung, Lüftung, Sanitär für knapp 75.000 Euro an ein Ingenieurbüro aus der Gemeinde Kubschütz zu vergeben. Bereits im Februar hatte der Stadtrat beschlossen, das Vorhaben als Maßnahme für die Mitfinanzierung aus dem sogenannten Sachsenfonds zu melden. Laut Bürgermeister Jürgen Ahlt würde dies die Eigenmittel auf etwa 680.000 Euro reduzieren. Weißenberg rechnet aufgrund seiner Einwohnerzahl mit einem Betrag von etwa 270.000 Euro. Die Gesamtkosten belaufen sich auf rund 1,4 Millionen Euro. Mit der 34. Aufführung von Spuk von draußen oder Karaseks Schatz ist am vergangenen Wochenende der 30. Bautzner Theatersommer zu Ende gegangen. Insgesamt verfolgten über 34.000 Besucherinnen und Besucher die Aufführungen. Auch die Bilanz der gesamten Spielzeit 25-26 fällt positiv aus. Trotz eines Wasserschadens auf der Hauptbühne zählte das Deutsch-Sorbische Volkstheater bei 812 Veranstaltungen insgesamt 121.000 Gäste. Nach der Sommerpause beginnt am 31. August die neue Spielzeit. Für den anstehenden Bautzner Theatersommer ist das Musical Das Dschungelbuch geplant.
1: Das Wetter.
0: Bis zum Abend begleitet uns viel Sonne bei noch angenehmen 24 Grad. In der Nacht bleibt es klar, bei Werten um die 15 Grad. Der morgige Tag wird dann wieder richtig sommerlich. Wir starten mit viel Sonne und Maximalwerten von 35 Grad.
1: Der Verkehrsdienst.
0: Bis zum 15. August gibt es eine Vollsperrung wegen der Fahrbahnerneuerung zwischen Groß-Särchen und Warta. Der Verkehr wird über die S285 nach Wittichenau, weiter auf der S95 Richtung Ossling, auf der S92 nach Rosenthal, der S97 nach Zerna und auf der S101 über Eutrich zur B96 umgeleitet.
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0: Achtung Lausitz, wenn bei Ihnen auf der Strecke was los ist, Stau, Blitzer oder Hindernisse, greifen Sie zum Hörer 03571 425 426. 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Gemeinsam kommen wir besser durch. Gute Fahrt.
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